Am Nachmittag ein paar dickere Wolken, trotzdem trocken bei bis zu 25 Grad. Wenn Regen, dann eher so Richtung Freitagabend und bei 11 bis 20 Grad wird es auch etwas kühler.

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8: Ich bin Christian Lang. Tanken soll ab heute wieder billiger werden, denn um Mitternacht ist der zweite Tankrabatt gestartet. Bis Jahresende werden Energiesteuern auf Benzin und Diesel gesenkt, und zwar um 17 Cent pro Liter. Claudia Wächter, müssen wir da heute mit langen Schlangen an den Tankstellen rechnen?
9: Ja, doch, das kann ich mir gut vorstellen. Also ein Puffer auf dem Weg zur Arbeit ist sicher keine schlechte Idee. Viele wollen heute sicher voll tanken, zumal die Preise ja auch um 12 Uhr mittags vermutlich wieder raufgehen werden. Das kennen wir mittlerweile ja alle. Und darauf zu spekulieren, dass in ein paar Tagen die Preise noch stärker sinken, tja, das könnte auch schief gehen.
8: Außenminister Wadefuhl hat sich erleichtert über den Ausgang des gewaltsamen Vorfalls im Cockpit eines Fly-Dubai-Flugs geäußert. Der Flieger war auf dem Weg von Dubai nach Tel Aviv. Er habe mit großem Schrecken von dem versuchten Entführungsfall des Flugzeugs erfahren.
10: Wird dann das tiefste erschrocken, dass ein derartig schrecklicher Anschlag auf ein

0: mit Israel, wie es gesetzt zum Beispiel versucht wurde, ist der Tapferkeit des Piloten und weiterer Passagiere zu verdanken, dass dieser Absturz in letzter Sekunde verhindert werden konnte.
1: Der Bundesgerichtshof beschäftigt sich heute mit einer Preiserhöhung für Amazon Prime in Deutschland. Die Verbraucherzentrale NRW ist dagegen vorgegangen und war vor Gericht erfolgreich. Das Landgericht und das Oberlandesgericht Düsseldorf erklärten eine Klausel zur Preisanpassung für unwirksam. Amazon legte dagegen Revision in Karlsruhe ein. Ob es heute schon ein Urteil gibt, ist unklar. Das Stolpersteinverbot in Heidenau stößt auf großen Widerstand. Eine Petition dagegen haben inzwischen mehr als 100.000 Menschen unterschrieben. Gestartet wurde sie von der Vereinigung der Verfolgten des Naziregimes. Sprecher Niklas Tretow.
2: Es geht darum, dass diese Form des Gedenkens einfach weiterhin möglich ist. Es sind noch nicht alle Biografien von Verfolgten des Naziregimes erforscht und das wird auch sicherlich weiterhin so bleiben. Und dass diese Möglichkeit bestehen bleibt, ist einfach sehr wichtig, weil das eben so eine lebendige Form der Erinnerung ist und es da auch ein übergenerationales bürgerschaftliches Engagement in dieser Sache gibt.
1: Heidenau hält an seiner Entscheidung fest, verwehrt sich jedoch entschieden gegen Darstellungen, dass die Stadt die Opfer des Holocaust verhöhnen wolle. Jonas Urbik vom FC Bayern München gibt gegen Serbien sein Debüt im Tor der deutschen Fußballnationalmannschaft. Bundestrainer Klopp kündigte den Einsatz des 23-jährigen Bayern-Keepers an, machte aber keine weiteren Angaben zur Aufstellung. Wer Kapitän wird, bleibt offen. Gnabry und Wirtz sind die Top-Kandidaten. Deutschland steht in der Nations League nach 2 Spielen auf Platz 3. Serbien ist noch punktlos.
3: Das Sachsenwetter.
4: Meist nur leicht bewölkt oder sternklar bei Temperaturen zwischen 11 und 7 Grad. Der Donnerstag zeigt sich dann richtig freundlich wieder. Am Nachmittag ein paar dickere Wolken, trotzdem trocken bei bis zu 25 Grad. Wenn Regen, dann eher so Richtung Freitagabend und bei 11 bis 20 Grad wird es auch etwas kühler.

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5: Ich bin Christian Lang. Seit Mitternacht gilt erneut ein Tankrabatt. 3 Monate lang werden die Energiesteuern auf Benzin und Diesel gesenkt. Das macht 16,7 Cent pro Liter aus. Ob die Ersparnis komplett bei den Autofahrern ankommt, ist noch nicht klar. Die Tankstellen müssen ihre Preise nicht zwingend senken. Erwartet wird aber, dass viele Tankstellen ihre Preise frühzeitig anpassen. 1,5 Wochen nach der Berlin-Wahl starten heute Gespräche zur Regierungsbildung. Spitzenvertreter von Linken, Grünen und SPD kommen zu einem Vorgespräch zusammen. Ziel ist eine gemeinsame Linie im Umgang mit Antisemitismus, Rassismus und organisierter Kriminalität. Eine Voraussetzung für mögliche Sondierungsgespräche. Hintergrund sind umstrittene Vorfälle in der Linken. Der Bund der Steuerzahler stellt heute in Berlin sein neues Schwarzbuch 2026-2027 vor. Darin listet der Verband 100 Fälle auf, in denen Bund, Länder und Kommunen nach seiner Ansicht sorglos mit Steuergeld umgehen. Im Fokus stehen diesmal staatliche Förderprogramme. Der Verband kritisiert unter anderem komplizierte Verfahren, mögliche Folgekosten für Kommunen und zu wenig Transparenz. Das Stolpersteinverbot in Heidenau stößt auf großen Widerstand. Eine Petition dagegen haben inzwischen mehr als 100.000 Menschen unterschrieben. Gestartet wurde sie von der Vereinigung der Verfolgten des Naziregimes. Sprecher Niklas Dreto.
6: Es geht darum, dass diese Form des Gedenkens einfach weiterhin möglich ist. Es sind noch nicht alle Biografien von Verfolgten des Naziregimes erforscht und das wird auch sicherlich weiterhin so bleiben. Und dass diese Möglichkeit bestehen bleibt, ist einfach sehr wichtig, weil das eben so eine lebendige Form der Erinnerung ist und es da auch ein übergenerationales bürgerschaftliches Engagement in dieser Sache gibt.
5: Heidenau hält an seiner Entscheidung fest, verwehrt sich jedoch entschieden gegen Darstellungen, dass die Stadt die Opfer des Holocaust verhöhnen wolle. Im dritten Anlauf will Bundestrainer Jürgen Klopp endlich den ersten Sieg einfahren. Die deutsche Fußballnationalmannschaft trifft am Abend in München auf Serbien. Thomas Bremser berichtet.
7: Von Druck ist bei Jürgen Klopp nicht zu spüren. Gut gelaunt präsentiert er sich in München und verweist immer wieder darauf, dass das Team Zeit brauche. Ein neu zusammengestelltes Ballett renne sich schließlich nach 4 Tagen auch noch über den Haufen. Im Tor steht erstmals Bayerns Ersatzkeeper Jonas Urbich. Abwehrspieler Nico Schlotterbeck muss dagegen verletzt abreisen. Gegner Serbien hat die ersten beiden Spiele verloren und wird sich wohl auf die Defensive konzentrieren, ähnlich wie Griechenland.
4: Das Sachsenwetter.
8: Meist nur leicht bewölkt oder sternklar bei Temperaturen zwischen 11 und 7 Grad. Der Donnerstag zeigt sich dann richtig freundlich wieder. Am Nachmittag ein paar dickere Wolken, trotzdem trocken bei bis zu 25 Grad. Wenn Regen, dann eher so Richtung Freitagabend und bei 11 bis 20 Grad wird es auch etwas kühler.

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6: Ich bin Christian Lang. Guten Morgen. Tanken soll ab heute wieder billiger werden, denn um Mitternacht ist der zweite Tankrabatt gestartet. Bis Jahresende werden Energiesteuern auf Benzin und Diesel gesenkt, und zwar um 17 Cent pro Liter. Claudia Wächter, müssen wir da heute mit langen Schlangen an den Tankstellen rechnen?
7: Ja, doch, das kann ich mir gut vorstellen. Also ein Puffer auf dem Weg zur Arbeit ist sicher keine schlechte Idee. Viele wollen heute sicher voll tanken, zumal die Preise ja auch um 12 Uhr mittags vermutlich wieder raufgehen werden. Das kennen wir mittlerweile ja alle. Und darauf zu spekulieren, dass in ein paar Tagen die Preise noch stärker sinken, tja, das könnte auch schief gehen.
6: 1,5 Wochen nach der Berlin-Wahl nehmen heute die Gespräche zur Regierungsbildung Fahrt auf. Spitzenpolitiker von Linken, Grünen und SPD treffen sich zu einem ersten Vorgespräch. Im Mittelpunkt steht eine gemeinsame Linie gegen Antisemitismus, Rassismus und organisierte Kriminalität. Das gilt als Voraussetzung für weitere Sondierungen. Auslöser sind umstrittene Vorfälle in der Linkspartei. Der Bundesgerichtshof prüft heute eine umstrittene Preiserhöhung für Amazon Prime in Deutschland. Die Verbraucherzentrale NRW hatte dagegen geklagt, und das mit Erfolg. Landgericht und Oberlandesgericht Düsseldorf stuften eine Klausel zur Preisanpassung als unwirksam ein. Amazon will das nicht akzeptieren und hat Revision in Karlsruhe eingelegt. Ob bereits heute ein Urteil fällt, ist offen. Das Stolpersteinverbot in Heidenau stößt auf großen Widerstand. Eine Petition dagegen haben inzwischen mehr als 100.000 Menschen unterschrieben. Gestartet wurde sie von der Vereinigung der Verfolgten des Naziregimes. Sprecher Niklas Dreto.
8: Es geht darum, dass diese Form des Gedenkens einfach weiterhin möglich ist. Es sind noch nicht alle Biografien von Verfolgten des Naziregimes erforscht, und das wird auch sicherlich weiterhin so bleiben. Und dass diese Möglichkeit bestehen bleibt, ist einfach sehr wichtig, weil das eben so eine lebendige Form der Erinnerung ist und es da auch ein übergenerationales bürgerschaftliches Engagement in dieser Sache gibt.
6: Heidenau hält an seiner Entscheidung fest, verwehrt sich jedoch entschieden gegen Darstellungen, dass die Stadt die Opfer des Holocaust verhöhnen wolle. Jonas Urbik vom FC Bayern München gibt gegen Serbien sein Debüt im Tor der deutschen Fußballnationalmannschaft. Bundestrainer Klopp kündigte den Einsatz des 23-jährigen Bayern-Keepers an, machte aber keine weiteren Angaben zur Aufstellung. Wer Kapitän wird, bleibt offen. Gnabry und Wirtz sind die Top-Kandidaten. Deutschland steht in der Nations League nach 2 Spielen auf Platz 3. Serbien ist noch punktlos.
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10: Ja, unser erster Oktober-Donnerstag startet so schön, wie sich der September verabschiedet hat, fast wolkenlos. Allerdings liegt Veränderung in der Luft. Aktuell haben wir so Temperaturen von 11 Grad zwischen Chemnitz und Leipzig, dann sind es 13 Grad in Dresden. Ja, und in Ostsachsen heute noch am schönsten und wärmsten, denn tagsüber kommen von Westen her immer mehr Wolken auf. Es bleibt aber trocken bei nochmals 25 Grad.
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1: Und es gibt schon eine Verkehrsmeldung von der Autobahn A14 Richtung Magdeburg zwischen Rastplatz Petersberg Ost und Halle Trotha steht ein defektes Auto, ein PKW auf der Standspur. Schlecht zu sehen, weil es ja zappenduster ist. So, und in Eisenberg läuft ein Feuerwehreinsatz, deswegen kommen Sie in Eisenberg nicht über den Turnerberg zwischen der Gartenstraße und dem Schreberweg ist gesperrt.
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1: 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Es ist faszinierend, es ist völlig egal, zu welcher Tages- und Nachtzeit man dieser Katja Möckel zuhört, steckt immer ein bisschen was drin, was einen motiviert. Heute zum Beispiel, ich wiederhole mal, es liegt Veränderung in der Luft.
4: Ja, ob die nur positiv ist oder negativ.
1: Achso, dann das ist es doch nicht ganz so groß.
4: Veränderung auch an der Zapfsäule. Wir müssen gleich mal Benzinpreise vergleichen. Jetzt
1: verändern Sie vielleicht erstmal Ihre Körperhaltung von waagerecht auf senkrecht. Und das am besten
4: in die Gänge, ja.
1: Mit Laura Branigan.
4: Guten Morgen.

0: Ja, du brauchst dann unter der Dusche am Ende nicht kalt zu machen, damit du munter wirst. Da reicht die Musik von Dr. Alban, damit du stehst, stramm stehst. Guten Morgen bei Radio RTL mit Katja Möckel und Uwe Fischer.
1: Guten Morgen.
0: Also nun freuen wir uns auf den goldenen Oktober, wie er immer genannt wird. Und guck mal, wie wir heute diesem Tag etwas Gutes abgewinnen.
1: Mit den Spritpreisen kann man denn was Gutes abgewinnen. Soll ich mal raushauen?
0: Ja, wenn es wirklich einen kleinen Effekt gab, ist doch schön für die Seele.
1: Effekt? Wupp, wupp, wupp, wupp, 1,99 Leipzig.
0: Stark, das ist doch mal was Schönes.
1: Doch super.
0: Das ist wirklich toll.
1: Ist unter die magische 2 geklärt. Also, wenn es denn...
0: Hatten wir lange nicht, hoffentlich bleibt es so.
1: Ne, und guck mal, wenn das vor 12 war heute noch.
0: Treffen wir uns alle bis um 12, mit Sicherheit heute wird viel los sein.
1: Ja, also die kleinen Dinge.

0: die auch mal Freude machen können. Mal sehen, wie lange sich das hält.
1: So, und weißt du, was scheiße ist?
0: Ja.
1: Mein Tank ist voll.
0: Dein Tank ist voll?
1: Ja.
0: Wieso?
1: Ja. Na, weil ich vorgestern schon tanken musste, leider.
0: Aber du hast doch auch Energie. Jetzt wärst du auf Energie. Das ist doch noch günstiger, oder?
1: Da
0: die Strompreise?
1: Das stimmt, das ist auch wirklich stimmt.
0: Hättest du doch mal
1: ja
0: überbrücken können.
1: Heute mal viel gar keinen Grund zu schimpfen. Das ist wirklich schön. Mal sehen, was die Kollegen uns noch an weiteren positiven Dingen mitgeben.
0: Ja.
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3: Wie geht es Ihnen gerade? Kriege, Angst vor der Zukunft, Spaltung der Gesellschaft, vielleicht Unsicherheiten im Privatleben. Wir alle befinden uns in einer Zeit der Veränderung und des Umbruchs. Und das fühlt sich ungewohnt an. Die Sorgen und Ängste wiegen schwer und es fehlt oft an Leichtigkeit. Ja, und mit Blick auf die Benzin- oder Lebensmittelpreise kommen noch Geldsorgen hinzu. Und das ist wirklich keine einfache Situation. Wo sollen wir Hoffnung hernehmen? Christliche Hoffnung beginnt meistens nicht, wo alles gut ist, sondern da, wo wir ehrlich hinschauen. Es gibt auch keine Heilung oder eine heile Welt auf Knopfdruck. Das verspricht Gott auch nicht. Er kann aber unser Fels in der Brandung sein. Er verspricht Nähe in der Unruhe, in einer Zeit, in der wir vielleicht müde und erschöpft sind. Die Hoffnung stellt sich gegen die Vorstellung, dass das Dunkel am Ende siegt. Wir können die Weltlage nicht im Großen ändern, ganz klar. Aber vielleicht im Kleinen, mit friedlichen Gesten, mit einem nicht ganz perfekten Gebet, mit Liebe. Wir könnten Friedensstifter und Hoffnungsträger sein, mit dem festen Glauben an das Gute handeln und nicht aufgeben. Aber wenn wir etwas ändern können, dann sollten wir es auch tun. Ich bin mir sicher, da, wo schon Liebe gelebt wird und auch Versöhnung möglich ist, da ist bereits Gott am Werk. Und an dieser Stelle können wir ohne Frage mit einsteigen.
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0: guten Morgen bei Hitradio RTL um 5.22 Uhr, sagen Katja Möckel und Uwe Fischer. Gibt den ersten Blitzer, damit grüßen wir gleich mal nach Dürröhrsdorf-Dittersbach. Wird gemeldet, auf der Bautzner Landstraße stehen sie. Mhm. Machen sie sachte. Und da können wir ja gleich ein Rätsel draus machen. Gucken, ob wir schon geistig flexibel sind um diese Uhrzeit. Mit wie viel R wird Dürröhrsdorf-Dittersbach geschrieben?
1: Und komm, du fängst an.
2: Wer will das jetzt wissen?
1: Ich.
2: Ach so, du willst das jetzt
0: wissen. Ich von dir. Dürröhrsdorf-Dittersbach.
2: Keine Ahnung, ich schätze jetzt einfach.
0: Also bei Dittersbach ist eins dabei. Und bei Röhrsdorf.
2: Ja.
0: Dürr, das sind schon drei.
2: Ja.
0: Dürr.
2: Röhrsdorf, ja.
0: Drei.
2: Ja,
0: dann noch eins und noch eins.
2: Also insgesamt?
0: Eins, zwei, drei, vier, fünf, sechs.
2: Sechs. Na gut, Lars mit acht daneben. Ich muss mir heute auch noch eine Schätzfrage ausdenken. Oh.
0: Ja, Schätzduell immer.
2: Wer da mal mitmachen will,
0: ja,
2: alle Infos bei uns im Netz.
0: Mhm.

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1: Mit Michael Daub. Guten Morgen. Bei VW in Zwickau und Chemnitz haben im September rund ein Drittel weniger junge Menschen ihre Ausbildung begonnen als im Vorjahr, wie die Freie Presse berichtet. Wer die Lehre erfolgreich beendet, wird jedoch weiterhin übernommen. Tanken soll ab heute wieder billiger werden. Seit heute gilt der zweite Tankrabatt in diesem Jahr. Bis zum Jahresende werden die Energiesteuern auf Benzin und Diesel gesenkt, unterm Strich um knapp 17 Cent pro Liter. Die Notaufnahme im St. Carolus Krankenhaus Görlitz wird heute geschlossen. Es sei der erste Transformationsschritt zu einer sektorenübergreifenden Versorgungseinrichtung, so Geschäftsführer Lutz Möller. Wer keine Kinder hat, muss ab Januar wohl mehr für die Pflegeversicherung zahlen. Das Bundeskabinett hat die umstrittene Pflegereform gebilligt. Die Zusatzbeiträge für Kinderlose sollen damit von 0,6 auf 0,9% steigen. Und in Schwarzenberg entstehen drei vollelektrische und hochgradig energieautarke Mehrfamilienhäuser. Die Wohnungsgenossenschaft Schwarzenberg baut in der Sonnenleite drei baugleiche Häuser mit insgesamt 21 Wohnungen.
2: Und wie wird denn das Wetter?
3: Ja, man muss sich auch über Kleinigkeiten freuen, ne? Egal ob Wetter oder Tankrabatt. Wetter bleibt heute nochmal auf Spätsommerkurs. Wir starten in diesem Donnerstag so mit Frühwerten zwischen 9 und 13 Grad. Aktuell, es geht nochmal rauf bis auf 25 heute. Dabei wird es am wärmsten Richtung Lausitz auch noch am schönsten, weil von Westen her nähern sich langsam aber sicher dichtere Wolken. Es bleibt aber heute definitiv noch trocken. Morgen schaut das schon wieder ein bisschen anders aus.
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5: Bitte aufpassen auf der A4 Richtung Görlitz zwischen Ottendorfer Griller und Pulsnitz. Hinter der Kuppe, hinter der Bergkuppe, ein Pannenlaster. Da ist auch der Fahrer direkt auf der Fahrbahn unterwegs. Ganz schlecht zu sehen, sagen die Leute. Vorsicht. Unfallbehinderungen auf der B101 Richtung Bad Liebenwerda zwischen Haida und Bad Liebenwerda. Und in Eisenberg läuft ein Feuerwehreinsatz, deswegen kommen Sie nicht durch den Turnerberg in Eisenberg. Geblitzt wird in Dürrosdorf-Dittersbach auf der Bautzner Landstraße.
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5: und Katja Merkel. Und heute beweisen wir wieder zur frühen Stunde, wie verrückt unsere Mitmenschen sind. Das muss gar nicht glauben, kann ich zwar auf eine positive, schöne, ansteckende Art und Weise verrückt mit den Leidenschaften, Hobbys und Spleens. Vorher gönnen wir uns aber wirklich einen schönen Kracher zum Mutterwerden. Das sind Queen, der Freddy mit I Want It All.

0: Recht hat sie, Sandra. Stop for a minute. Mal kurz innehalten um 5.41 Uhr. Denn wir kommen jetzt zu unseren, wie angekündigt, zu unseren liebenswert verrückten Mitmenschen.
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0: Katja Möckel und Uwe Fischer.
2: Guten Morgen.
0: Und wir fragen, wer hat die meisten Räucherfiguren im Land? Bis morgen läuft die Fahndung, die große.
2: Ja, es geht ja wieder um 500 Euro Rekordprämie.
0: Ich freue mich jetzt übrigens schon auf den Hausbesuch beim Rekordhalter. Das wird zauberhaft werden.
2: Oh weh, du mobst einen weg.
0: Wie viel sind es denn? 8 oder 18? Oder 80? Wer hat denn bis jetzt die meisten? Es ist Dirk Schmieder aus Burkhardsdorf.
2: Mhm. Hau mal raus die Zahl.
0: Der besitzt 830 Räucherfiguren. Ein Teil davon steht auch schon, ne?
3: Um die 100 steht immer als Sommerkollektion und naja, der Rest ist halt verpackt und geht dann demnächst, wenn die Saison losgeht, dann wieder aus den Kisten raus. Ne?
0: Man kann sich's überhaupt nicht vorstellen. Magst du kurz verraten, wie du zu so viel Räucherfiguren gekommen bist über all die Jahre?
3: Oh, hab ich selber gebaut und ja, ansonsten viel Flohmärkten gewesen, in Trödelläden überall mit rumgeguckt und so ist das dann gewachsen. Ja,
2: was mir seit dieser Woche übrigens neu ist, dass die auch wirklich das ganze Jahr räuchern.
0: Ja.
2: Dass man mal eine Kerze anmacht und so, das ist aber dass wirklich auch Sommer geräuchert wird, das fand ich schon erstaunlich.
0: Das ist auch kein Hobby mehr. Ich glaube, das ist ein Lebenswerk dann, wenn du 830 Räucherfiguren hast. Ist denn der Dirk unser potenzieller Rekordhalter? Oder gibt es jemanden, der das sogar noch toppen kann? Ich halte nichts für unmöglich nach den Erfahrungen der letzten Wochen. Wir werden es mal sehen. Wer Infos haben will zu unseren Sachsenrekorden, guckt auch gerne auf unsere Hitradio RTL App.
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0: eine von den ganz großen Gänsehautnummern, die immer wieder funktionieren, wenn man sie hört. Ich und ich auf Hitradio RTL. Mhm. 5.50 Uhr ist es. Und der Lars gibt gerade durch. Guten Morgen. Kleiner Hinweis für den Verkehr. In Pockau-Lengefeld ist die Ampel an der Totaltankstelle außer Betrieb. Bitte vorsichtig fahren. Und der Tobias schreibt gerade, Polizei lasert in Elsterwerda am Lidl. Dankeschön fürs Mitmachen. Wer Infos hat, gern WhatsApp auf die 0351 5000 2000. Und jetzt machen wir hier das große Uhuhu zum Muntermachen.
1: Ja, weil heute wieder Sonne mit am Start ist.
0: Wenn alle mitsingen. Drei.
1: Guten Morgen. Vier.

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1: Guten Morgen, wir haben es kurz vor sechs am Donnerstag früh und wo an der einen Ecke gespart wird, muss man es an der anderen wieder ausgeben. Das kennen viele von uns. Der Tankrabatt ist nämlich das eine heute. Mehr Geld für die Pflegeversicherung, das andere Themen, die uns heute bewegen, gleich hier. 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
4: Mit Michael Daub, guten Morgen. Tanken soll ab heute wieder billiger werden. Seit heute gilt der zweite Tankrabatt in diesem Jahr. Bis zum Jahresende werden die Energiesteuern auf Benzin und Diesel gesenkt, unterm Strich um knapp 17 Cent pro Liter. Claudia Wächter berichtet.
5: Tanken ohne Frustattacken, das wünschen sich wohl viele, zumal es im September an der Zapfsäule so teuer war wie nie. Und die Mineralölwirtschaft verspricht, wir geben den Rabatt auch sofort weiter. Die Frage ist allerdings, ob das 1:1 passiert. Viele, auch der ADAC, vermuten, dass wieder einmal ein Teil verpufft. Und Kritiker sagen vom Rabatt würden auch Gutverdiener profitieren. Der sei also ungerecht.
4: Sachsens Ministerpräsident Michael Kretschmer besucht ab heute Prag. Er nimmt dort am Empfang der deutschen Botschaft zum Tag der deutschen Einheit teil. Sachsen ist dabei Gastland und will sich auch den internationalen Gästen vorstellen. So präsentieren sich unter anderem die Porzellanmanufaktur Meißen, Uhrenhersteller aus Glashütte und erzgebirgische Kunsthandwerker. Bei dem Besuch in Prag geht es aber auch um die weitere Zusammenarbeit mit Tschechien, besonders im Wirtschaftsbereich. Ein großes Sparprogramm hatte Volkswagen schon angekündigt. Jetzt hat der Autobauer einen Großteil seiner Tarifverträge gekündigt. Unter anderem die Konkurrenz aus China hat den Druck auf VW enorm erhöht, hieß es zur Begründung. Darum sollten Regeln angepasst werden. Die IG Metall und der Betriebsrat haben Widerstand angekündigt. Betriebsratschefin Cavallo rechnet mit einer heftigen Auseinandersetzung zum Jahreswechsel. Wer keine Kinder hat, muss ab Januar wohl mehr für die Pflegeversicherung zahlen. Das Bundeskabinett hat die umstrittene Pflegereform gebilligt. Die Zusatzbeiträge für Kinderlose sollen damit von 0,6 auf 0,9% steigen. Daneben hat das Kabinett auch beschlossen, dass Attacken auf Busfahrer, Zugbegleiter, Polizisten und Klinikpersonal künftig schärfer bestraft werden sollen. Die Muldebrücke an der A14 bei Grimma soll am 15. November kontrolliert gesprengt werden. Darüber hat die DGS jetzt informiert. Dafür wird die Autobahn in diesem Bereich für etwa 3 Stunden voll gesperrt. Dazu wird ein 300 Meter Sicherheitsbereich eingerichtet. Anwohner müssen ihre Häuser vorübergehend verlassen. Mit dem Vorhaben soll der Ersatzneubau der Brücke deutlich beschleunigt werden.
6: Und das erste Oktoberwetter.
7: Ja, da ist Wetterumschwung in Sicht, ne? Aber noch schaut's gut aus, beziehungsweise dunkel. In gut einer Stunde geht die Sonne auf bei Temperaturen so um die 10 Grad, die wir da aktuell im Flachland haben. In den Bergen zum Teil noch einstellig, aber das geht flugs wieder aufwärts heute. Bis zu 25 Grad sind da im Flachland möglich. Allerdings von Westen her nähern sich dann dichtere Wolken im Laufe des Tages. Es bleibt aber noch trocken.
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6: Und aktuelle Blitzer in Pockau-Lengefeld auf der Augustusburger Straße, in Plauen auf der Martin-Luther-Straße, Leipzig-Prager Straße und Dresden-Hansa-Straße.
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6: Ja, da kriegt man richtig gute Laune. Es geschehen noch Zeichen und Wunder, sagt der Volksmund. Man hat es schon gar nicht mehr erwartet, aber es scheint ja wirklich einen schönen Effekt zu geben an Tankstelle, sagen die Hörer, ne?
7: Ach ja.
6: So bei 1,99, wenn du Glück hast.
7: 1,98 in Goethe bei Bautzen, aber eigentlich ist es dramatisch, dass man sich darüber freut,
6: ja,
7: wirklich.
6: Ja, das sind die kleinen Dinge, die aber eine große Wirkung haben. Erstmal hilft es über den Tag, über den Berg und dann wollen wir nur hoffen, dass es auch lange so bleibt mit diesem Rabatteffekt.
7: Ist, wie es ist.

0: Guten Morgen um 6:11.
1: Ja, und wenn du glaubst, nur an der Tankstelle erlebst du heute ein Wunder. Auch hier bei Hitradio RTL und das in vielerlei Hinsicht möglich an diesem frühen Donnerstag.
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1: Ja, und da wird es jetzt ganz verrückt. Wir suchen die Person mit den meisten Räucherfiguren im Land, belohnen das wieder mit 500 € Rekordprämie. Und der aktuelle Rekord liegt ja, wie wir vorhin schon gehört haben, bei Dirk Schmiede aus Burkhardsdorf mit 830 Figuren.
0: Kann man sich überhaupt nicht vorstellen, wo das steht überhaupt in der Hütte. Das ist verrückt.
1: Was aber noch gar nicht ist, im Vergleich zu Pierre Hoffmann aus Hainichen. Denn Pierre hat, haltet euch fest, 1383 Räucherfiguren.
0: Nicht zu fassen.
1: Und jetzt muss uns der Pierre mal erklären, wie er zu dieser gigantischen Zahl kommt.
3: 1383 Stück sind zusammengekommen im Laufe der letzten 20 Jahre. Auch mit Hilfe von anderen Sammlerfreunden bzw. Trödelmärkten oder halt über einen Zweitmarkt eBay.
0: Kriegst die Tür nicht zu.
1: Ja, und das geht sogar so weit, dass der Doc sagt, der holt die vom anderen Ende der Welt zurück. Erzähl doch mal, was hat das damit auf sich?
3: Aus den USA habe ich welche zurückgeholt, die früher im Export gewesen sind. Und naja, die hier in Sammlerkreisen schlecht zu bekommen sind und die mir halt in meiner Sammlung gefehlt haben. Und da habe ich einige aus den Vereinigten Staaten zurückgeholt und die quasi meiner Sammlung zuzufügen.
1: Oh, weißt du, was das für ein Wert ist?
0: 1383
1: Räucherfiguren hat
0: die weltweit größte Sammlung, würde ich sagen.
1: Aus Hainichen. Naja, man weiß nicht, was noch möglich ist. Also, wenn Sie sagen, ich habe mehr wie 1383 Räucherfiguren, dann gerne her damit. Über unsere Hitradio RTL-App kann man sich anmelden. Und dann hätten wir aber auch tatsächlich gerne mal ein Beweisfoto, oder?
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0: 6:20 Uhr, vor halb sieben ist es. Katja Möckeli und Uwe Fischer bei Hitradio RTL. Wir wünschen einen schönen Oktoberstart ohne Probleme und Sorgen, auf dass der Donnerstag glatt läuft für Sie oder wie geschmiert oder wie ihr Länderspiel. Wie
1: man ist heute nicht auch Fußball irgendwann?
0: Ja, weil du 20:45 gegen Serbien.
1: Ja. Übrigens, wie Hulle sagen auch viele, ne? Läuft wie Hulle.
0: Ja.
1: Woher kommt das eigentlich und wer hat das erfunden? Fragen wir?
0: Kann nur einer wissen.
1: Ja, unser helles Köpfchen, Matthias Traheim.
2: Aha, in 30 Sekunden.
3: In manchen Gegenden freut man sich auch wie Hulle. Es stinkt wie Hulle. Auf jeden Fall ist es mehr als nur ein bisschen Freude oder ein bisschen Müffeln. Eine Zeit lang wurde behauptet, dieses Hulle, das ist ein Begriff aus dem Rheinischen, wo es früher für ein Kopftuch oder eine Kopfbedeckung stand, ähnlich einer Hülle. Aber das macht ja nun wenig Sinn. So wahnsinnig berauschend ist ein Kopftuch nun auch wieder nicht. Deswegen ist der Ausdruck wie Hulle aller Wahrscheinlichkeit nach einfach nur eine mundartliche Variante von wie Hölle.
0: Hölle, Hölle, Hölle. Ja, dann wie Hulle. Machen wir jetzt Musik von Phil Collins für Sie.

0: so Songs, da fragst du dich, wie haben sie es nur gemacht?
1: Ja. Das ist einer davon. Oder die Frage, was wird man ohne Phil Collins machen in der Musik? Ne?
0: I wish it would rain down.
1: Guten Morgen hier bei Hitradio RTL und wie können wir Sie heute außer mit der Musik glücklich machen?
2: Guten Morgen, die Julia aus Chemnitz. Ich wollte euch Bescheid sagen, der Benzin, der Super, an der Orlen-Tankstelle auf der Augustusburger Straße in Chemnitz, 1,949. Ja, ist schon fast. Man könnte drüber lachen, ein Schnäppchen zu den letzten Preisen. Wünsche euch was, einen schönen Tag euch. Tschüss.
1: Ja, eigentlich schön, ne? Wenn das Ganze drumherum nicht so traurig wäre.
0: Ein bisschen.
1: Ei, was ist das für eine Welt?
0: Es geht vorwärts.
1: Was noch hörenswert ist, gleich hier. 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
4: Mit Michael Daub, guten Morgen. Ministerpräsident Michael Kretschmer besucht ab heute Prag. Dort nimmt er am Empfang der deutschen Botschaft zum Tag der deutschen Einheit teil. Auch politische Gespräche stehen auf dem Programm. Dabei geht es um die enge Zusammenarbeit mit dem Nachbarland. Am Leipziger Universitätsklinikum wird heute der Grundstein für ein neues Krebszentrum gelegt. Der Neubau für 129 Millionen Euro soll die Krebsmedizin in der Region räumlich zusammenführen und so verbessern. VW hat 10 seiner Haustarifverträge mit der IG Metall fristgerecht zum Jahresende gekündigt, darunter den wichtigen Manteltarifvertrag. Der Konzern begründet dies mit starkem Kostendruck. Die IG Metall kündigte harten Widerstand an. Der Bund der Steuerzahler stellt heute in Berlin sein neues Schwarzbuch vor. Darin listet der Verband Fälle auf, in denen Bund, Länder und Kommunen nach seiner Ansicht sorglos mit Steuergeldern umgehen. Und im dritten Anlauf will Bundestrainer Jürgen Klopp endlich den ersten Sieg einfahren. Die deutsche Fußballnationalmannschaft trifft am Abend in München auf Serbien.
5: 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Das Wetter?
6: Das kann man auch gut angucken, wenn in einer halben Stunde die Sonne aufgeht. Fast wolkenloser Sachs, nehmen wir heute früh. Und die Temperaturen zum Teil noch einstellig in den Bergen. Also so bei 8, 9 Grad im Flachland leicht drüber. Da schweben wir so um die 11, 12 im Moment. Im Westen, da rumpelt schon, also Schauer und Gewitter unterwegs. Aber bei uns sieht es noch gut aus. Heute im Laufe des Tages viel Sonne. Von Westen her wird es aber ein bisschen bewölkt. Das soll aber noch trocken bleiben. Höchstwerte bei bis zu 25 Grad.
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5: Eine Staumeldung von der B173 Richtung Zwickau. Zwischen Lichtenstein und Mülsen brauchen Sie 10 Minuten länger. Und es wird geblitzt in Pockau-Lengefeld auf der Augustusburger Straße, in Elsterwerda auf der Schillerstraße am Lidl und in Dürrösdorf-Dittersbach auf der Bautzener Landstraße.
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5: Naja, und vom Gefühl her geht der Daumen hoch heute, oder so? Also das Wetter passt, an der Tankstelle wirst du auch nur noch halbarm, ab heute hoffentlich.
6: Nee.
5: Und stellen Sie sich vor, wenn Sie jetzt noch tatsächlich die nächste niegelnagelneue Simson S51 hier bei uns gewinnen.
6: Dann können wir dem Donnerstag doch noch was Schönes abgewinnen, ja.
5: Wir wissen, wie es läuft, wenn Ihr Name genannt wird.
6: Ja. Ein Titel Zeit, sich hier bei uns zu melden.
5: Spannend.
6: Aber anmelden nicht vergessen, wer es noch nicht gemacht hat. Hitradio RTL-App geht am schnellsten. Und dann ist das nächste Moped

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1: Guten Morgen.
2: Hallo.
1: Hier sind die Katja und der Uwe und da ist der Tino Fiedler in Großschweidnitz.
2: Richtig.
3: Moin Tino. Hast du eine Lieblingsserie im Fernsehen?
2: Nein, habe ich nicht.
3: Ach schade. Oli P. gibt diese Woche sein Comeback bei GZSZ. Jetzt schätzt doch mal, in welcher Folge steigt er wieder ein? Betretenes Schweigen.
1: Gehe ich recht in der Annahme, Tino, dass auch du kein großer GZSZ-Fan bist?
3: Ja, wenn auch keine Serie.
2: Richtig, richtig.
3: Das gehört wohl nicht zu deiner Abendroutine.
1: Ich sage jetzt mal Folge 5896. Ich habe keine Ahnung. 5.800, sag du auch irgendwas. 5.896.
2: Ich sag 5.780.
3: Oh, Mensch, heftet euch doch nicht immer an die Haken vom Fisch. Fakt ist, Oli P. feiert nach 27 Jahren diese Woche sein Comeback bei Gute Zeiten, Schlechte Zeiten. Hat Ende der 90er zum Hauptcast gehört. Da hatte die Kultrolle Ricky Marquardt gespielt. Ricky war damals vor allem für seine Arbeit im Café Fasan, wer sich noch erinnert, und auch seine turbulenten Beziehungen bekannt. Jetzt schlüpft er wieder in seine alte Rolle, die sich allerdings weiterentwickelt hat. Denn er kehrt als Standesbeamter zurück. In Folge 8690.
1: Da haben wir einige verpasst, mein Freund Tino.
2: Oh, ja.
3: Egal. Auf jeden Fall kriegst du erstmal, Uwe, den Punkt und du unser schönes Hitradio-RTL rund um Glücklich-Paket als Dankeschön, dass du mitgemacht hast.
2: Ja, super, da freue ich mich und drüber. Ja.
1: Wehe, du verpasst den Oli Petern.
3: Schau doch mal rein.
2: Ja.
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6:50 Uhr, 10:07 Uhr, das ist Hitradio RTL mit einer Verkehrsmeldung von der A9 Richtung Leipzig. Zwischen Eisenberg und Reusig liegt ein Reifen, großes Rad auf der linken Spur. Und geblitzt wird aktuell in Königswartha auf der B96, in Wurzen auf der Dresdner Straße und in Freital am Elbtalblick.

0: Nelly und Ray im Duett bei Hitradio RTL mit All Good Things, weil am Ende alles irgendwann gut wird.
1: Nochmal schauen.
0: Wieso?
1: Leute, mir ist gerade wie Schuppen von den Augen gefallen. Ich will keinen Stress machen.
0: Aber.
1: Aber ich habe immer noch Husten.
0: Ja.
1: Nee, ich muss heute einkaufen, weil morgen habe ich keine Zeit. Da bin ich anderweitig beschäftigt.
0: Und wo drückt denn der Schuh? Lass raus.
1: Am Samstag ist Feiertag, da haben keine Geschäfte offen.
0: Na eben, das habe ich auch nicht
1: mehr.
0: Stimmt.
1: Da kannst du nicht mal früh Brötchen holen. Auweia, wirklich. Also wer sich irgendwie den Hassel ersparen
0: Planung
1: will.
0: Planung ist alles.
1: Mhm.
0: Guter Hinweis.
1: Heute oder spätestens morgen. Was sonst noch wichtig ist, was wir auf dem Schirm haben sollten, gleich hier. 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
2: Mit Michael Daub, guten Morgen. Die Krise der Autoindustrie hinterlässt spürbare Spuren auf dem Ausbildungsmarkt in der Region. Bei VW in Zwickau und Chemnitz haben im September 82 junge Menschen ihre Ausbildung begonnen. Das ist rund ein Drittel weniger als im Vorjahr, wie die Freie Presse berichtet.
3: Auch die Zahl der Dualstudierenden ist demnach gesunken, und zwar von 8 auf 2. Die gute Nachricht, wer seine Ausbildung bei VW erfolgreich beendet, wird weiterhin übernommen. Die Krise schlägt auch auf den allgemeinen Ausbildungsmarkt im Landkreis durch. Laut Arbeitsagentur gibt es für Berufe wie Kfz-Mechatroniker, Industriemechaniker und Lagerlogistiker spürbar weniger gemeldete Lehrstellen. Gunnar Tichy, Nachrichtenredaktion.
2: In Dresden-Prodis hat die Polizei einen Mann niedergeschossen. Die Beamten wollten ihn gestern Abend in seiner Wohnung an der Berzdorfer Straße wegen eines Sexualdeliktes festnehmen. Dabei zog der Mann ein Messer, wollte sich zunächst selbst verletzen und griff dann die Polizisten an. Ein Beamter schoss daraufhin auf ihn. Der 51-Jährige wurde schwer verletzt und kam ins Krankenhaus. Seit Mitternacht gilt der neue Tankrabatt. 3 Monate lang sinkt die Energiesteuer auf Benzin und Diesel um rund 16,7 Cent pro Liter. Ob die Ersparnis komplett bei den Autofahrern ankommt, ist aber offen. Die Tankstellen sind nicht verpflichtet, ihre Preise zu senken. Erwartet wird dennoch, dass viele das frühzeitig tun. Der Bundesgerichtshof prüft heute eine umstrittene Preiserhöhung für Amazon Prime in Deutschland. Die Verbraucherzentrale NRW hatte dagegen geklagt, mit Erfolg. Landgericht und Oberlandesgericht Düsseldorf stuften eine Klausel zur Preisanpassung als unwirksam ein. Amazon will das nicht akzeptieren und hat Revision in Karlsruhe eingelegt. Ob bereits heute ein Urteil fällt, ist noch offen. In Schwarzenberg entstehen 3 vollelektrische und hochgradig energieautarke Mehrfamilienhäuser. Die Wohnungsgenossenschaft Schwarzenberg baut in der Sonnenleite 3 baugleiche Häuser mit insgesamt 21 Wohnungen. Gestern war Grundsteinlegung. Rund 60% des Energiebedarfs werden durch Solaranlagen und Batteriespeicher selbst erzeugt. Außerdem soll eine garantierte Pauschalmiete inklusive Energieflatrate die Mieter vor unkalkulierbaren Ausgaben schützen.
4: Und hier kommt das erste Wetter des neuen Monats.
5: Ja, jetzt aber geht die Sonne auf. Allerdings sind ein paar Wolken unterwegs, also ganz so glänzend wird es heute nicht mehr. Temperaturen haben wir aktuell so um die 10 Grad in Werdau, Schkeuditz 12, Roßwein 13 Grad. Es wird ein bisschen wechselhafter, unser Donnerstag, bleibt aber noch warm mit bis zu 25 Grad. Allerdings trübt es sich von Westen her die nächsten Stunden so ein bisschen ein. Und spätestens morgen sind dann auch wieder die ersten Regentropfen unterwegs.
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7: Achtung bitte auf der B174, Zschopau Richtung Chemnitz, an der Abfahrt Altenheiden läuft seit ein paar Minuten ein Hund direkt an der Fahrbahn lang. Vorsicht! Geblitzt wird in Elsterwerda auf der Schillerstraße am Lidl, in Leipzig auf der Prager Straße und Dresden-Hansa-Straße.
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5: So, und da wollen wir uns ja heute zum Strahlemann des Tages machen, denn wir verschenken jetzt das nächste Moped.
7: Oder Strahlefrau kann auch sein.
5: Na natürlich, mal gucken, ob das ihr Name ist hier im Umschlag. So, und wenn das jetzt nicht ihr Name ist, dann machen sie uns bitte nicht Körre und halten die Telefonleitung frei, ja, für diejenige Person.
7: Sind sie beim nächsten Mal dann dran, wir haben noch ein paar Maschinen in der Garage.
5: Jetzt ist aber erst

Aber jetzt, und jetzt heißt es ran ans Telefon. Ne, gucke hier. Justus Feigl aus Spremberg. Du kannst sie haben. Die nächste niegelnagelneue Simson S51. Ein Musiktitelzeit, dich hier bei uns zu melden auf der 0351 5000 2000. Justus Feigl aus Spremberg. Das ist dein Moment.

0: aus.
1: 7:10 ist es genau eine Musik rum.
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1: Genau so machen wir das. Hier sind Katja Möckel und Uwe Fischer. Wenn Sie ihren Namen im Radio hören, eine Musikzeit.
3: Sich hier bei uns melden.
1: Das war eine lange Musik von Alpha B extra rausgesucht. Sounds like a Melody. Für Justus Feigl aus Spremberg.
3: Ja, ist er denn am Telefon? Hallo?
1: Nein, er ist nicht dran.
3: Wirklich?
1: Ist nicht dran. Ich würde es ja hier blinken sehen, hier ist nichts passiert. Niemand.
3: Oh Mann, Justus, was los?
1: Schade, Marmelade.
3: Naja, dann ist das jetzt, glaube ich, genau Ihre Chance.
1: Ja, ohne Schadenfreude reiben wir uns jetzt die Hände, freuen Sie sich auf die nächste Maschine. Ja, klar, nützt ja nichts.
3: Die nächste niegelnagelneue Simson S51 bei uns abzugreifen. Wer es noch nicht gemacht hat, anmelden, geht einfach und kostenlos über unsere Hitradio RTL-App und dann bitte auf Ihren Namen achten und schnell ans Telefon.
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0: Guten Morgen, Michelle, wie die Bad Boys Blues und alle anderen auch, seien herzlich gegrüßt bei Hitradio RTL von Katja Möckel und Uwe Fischer.
1: Egal, ob Männlein, Weiblein
0: es
1: oder...
0: Es ist divers alles, wir sind für alle da. 7:19 Uhr ist es.
1: Tier wollte ich jetzt auch.
0: Ja, selbstverständlich.
1: Man kann ja mal die Tiere grüßen.
0: Ne? Mancher Song tut bestimmt auch dem Hündchen gut oder der Muschi oder was sie zu Hause haben. oder unser Katze heißt Max, wir haben einen Kater. So, es gibt aktuelle Verkehrsmeldungen.
1: Ich habe keine weitere
0: Frage. Von der A72 fängt wieder an, sich zu stauen zwischen Kreuz Chemnitz und Rottluff, Chemnitz Richtung Zwickau. Aber das kennen wir ja schon wie jeden Morgen. Kommen Sie gut durch jetzt mit Anastasia.

0: Guten Morgen mit der Cutting Crew bei Hitradio RTL. Alles Gute ist nie beisammen. So würde ich das mal beschreiben, was wir heute so erleben. Da können wir ein bisschen aufatmen natürlich, weil der Tankrabatt ja doch deutlicher sich bemerkbar macht als befürchtet. Aber
1: dafür, dein Optimismus ist immer so beneidenswert.
0: Nee, ich will es ja gar nicht schönreden. Dafür zahlen wir ab heute auch mehr für die Pflegeversicherung, das darf man nicht vergessen. Und ab Januar dann steigt ja auch der Preis fürs Deutschland-Ticket von jetzt 63 auf 66,80 Euro. Nur, dass Sie schon mal gehört haben. Themen des Morgens, 7:30, Hitradio RTL aktuell.
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1: Mit Michael Daub, guten Morgen. Ministerpräsident Michael Kretschmer besucht ab heute Prag. Dort nimmt er am Empfang der deutschen Botschaft zum Tag der deutschen Einheit teil. Auch politische Gespräche stehen auf dem Programm. Dabei geht es um die enge Zusammenarbeit mit dem Nachbarland. In Dresden hat die Polizei einen 51-jährigen Mann niedergeschossen. Die Beamten wollten ihn gestern Abend in seiner Wohnung im Stadtteil Prohnis wegen eines Sexualdelikts festnehmen. Dabei zog der Mann ein Messer und griff die Polizisten an. Ein Beamter schoss auf ihn, der 51-Jährige wurde schwer verletzt. Bei der ersten geplanten Hinrichtung einer Frau in Tennessee seit mehr als 200 Jahren ist es zu Komplikationen gekommen. Nach Darstellung von Christa Pikes Verteidigerin hat die 50-Jährige offenbar zwei Giftspritzen überlebt. Sie kam ins Krankenhaus. Pike war vor 30 Jahren wegen Mordes zum Tode verurteilt worden. Der Tankrabatt ist in Kraft getreten. Der Staat senkt bis Jahresende die Energiesteuer. Zusammen mit der Mehrwertsteuer sind bis zu 17 Cent Ersparnis pro Liter Benzin und Diesel möglich. Und ab kommender Woche wird in zwei Straßen im Süden von Leipzig nachts die Straßenbeleuchtung teilweise abgeschaltet. Damit will die Stadt Strom sparen und in Naturschutzgebieten die Lichtverschmutzung verringern.
2: Und was macht denn unser Wetterchen?
3: Ja, der Start in den Oktober heißt wieder Zeit, sich einen Termin für den Reifenwechsel klar zu machen. Die Werkstätten planen schon und sie sollten das auch. Der Winter kommt manchmal schneller, als man denkt. Heute erstmal noch schönes, warmes Frühherbstwetterchen. Aktuell haben wir so Temperaturen zwischen 8 und 13 Grad. Das geht dann rauf im Laufe des Tages bis auf 25. Sonne ist wirklich noch gut mit am Start, wird allerdings verdrängelt dann im Laufe des Tages von Westen her von dichteren Wolken, die dann allerspätestens morgen auch wieder ein paar Regentropfen mitbringen.
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2: Und wir melden Stau auf der A4 Richtung Erfurt zwischen Gera-Leumnitz und Gera. Grund ist ein kaputter Bus in der Abfahrt Gera. Und es stockt auf der B101 Richtung Meißen zwischen Großenhain und Priestewitz plus 8 Minuten. Blitzer in Wittchenau Richtung Dörgenhausen. In Eschdorf Richtung Wünschendorf wird geblitzt. Und auf der B96 in Königswartha.
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2: Ja, guten Morgen. Das nächste Lied, was wir hier spielen, kommt von Lola Young und heißt Messi. Und es hat auch ein bisschen was Messihaftes, was wir in dieser Woche mit Ihnen hier erleben auf der Suche nach dem nächsten Hitradio RTL Sachsen-Rekord.
3: Na, lass das die Hörer nicht.
2: Das ist nur was für Menschen, die viel Platz haben, gut mit zerbrechlichen Dingen umgehen können und ein Riesenherz für die erzgebirgische Tradition haben.
3: Ja, aber wertvoll. Ist ja nicht irgendwelcher Krimskram. Das sind schöne Sachen.
2: Natürlich. Warum es diesmal wirklich extrem außergewöhnlich ist, gleich hier in 5 Minuten bei uns.

0: 7.43 Uhr gleich, 7:45. Hier sind Katja Möckel und Uwe Fischer. Wir sagen guten Morgen und werden jetzt einen Mann kennenlernen, der widmet sein ganzes Leben nur einer einzigen Sache.
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0: Wir fragen ja diese Woche, wer hat die meisten Räucherfiguren im Land? Und der Pierre Hoffmann aus Hainichen liegt vorn mit, ich werde es nicht glauben, 1383 Räucherfiguren nachweislich, die er seit 20 Jahren sammelt. Wobei man sagen muss, das ist schon kein Sammeln mehr, das ist schon fast eine kleine Wissenschaft, die der da draus macht. Du hast ja sogar noch mehr als diese 1383. Was ist denn mit den anderen?
2: Es sind jetzt ungefähr, so grob geschätzt, noch 100 Stück, die noch nicht fotografiert sind, beziehungsweise nicht irgendwie dokumentiert sind oder beziehungsweise wo ich die Hersteller gar nicht kenne. Da bin ich noch am Recherchieren und deswegen sind die noch nicht offiziell auf meiner Instagram-Seite beziehungsweise Facebook-Seite vorgestellt.
0: Alles klar. Ihr müsst vielleicht, wenn Sie mal gucken wollen, auf Instagram suchen Sie sich mal SmokerHunter2212 als SmokerHunter2212. Da hat er seinen Account. Da sind auch Fotos von deinen Männern drauf. Warum machst du das?
2: Facebook und Instagram benutze ich, um einmal anderen Sammlern meine Leidenschaft näher zu bringen, beziehungsweise Sammlern, die nicht wissen, welches Männlein von welchem Hersteller ist, gleich eine Möglichkeit zu geben oder eine Plattform zu geben, wo sie nachschauen können, wo ich die Räuchermenschen zuordne. Ja? Weil es gibt viele, die wissen gar nicht, wer der Hersteller ist von dem Räuchermann oder der Räucherfrau.
0: Da kennt sich einer richtig aus. Der große Experte Pierre liegt auch vorn, wie gesagt, kann wahrscheinlich jetzt wirklich keiner mehr toppen.
3: 1383 Räuchermännchen. Ich würde es mal als positive Macke bezeichnen. Andere sammeln Angelruten oder Zollstücke. Bei Pierre sind es halt Räuchermännchen. In Geld wahrscheinlich auch nicht zu bezahlen, wenn sie sagen, Mensch, ich habe noch mehr in meinem Privatbesitz.
0: Nie. Never ever.
3: Dann bitte schnellstmöglich melden bis morgen. Da ist nämlich Annahmeschluss. Es geht um 500 Euro Rekordprämie. Alle Infos und check in auf hitradio.rtl.de.
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Hier läuft eine musikalische Mädelsrunde mit Leonie und mit Bonnie Tyler auf Hitradio RTL. Und es gibt einen aktuellen Blitzer in Aue übrigens auf der Hartensteiner Straße.

0: Jo, gute Tage sind willkommen heute. Ein besonders guter Tag in München übrigens. Da können Sie heute doppelten Spaß haben, nicht nur beim Oktoberfest, sondern auch beim Fußball. Länderspiel, drittes Klopp-Länderspiel dort gegen Serbien. Mhm. Gibt es einen ersten Sieg oder lehnen wir uns nicht so weit aus dem Fenster?
1: Ich glaube, gar nicht ins Stadion, ne? Wie war denn das?
0: Ich weiß es nicht.
1: Die haben doch irgendwie so eine Strafe aufgepumpt bekommen und da gibt es noch haufenweise Tickets, oder habe ich gelesen.
0: Deswegen ist nicht ausverkauft, stimmt.
1: Ja, ausverkauft ist auch, weil die anderen sich die Hotelpreise in München nicht leisten können.
0: So, Anpfiff, 21 Uhr, das ZDF zeigt und wir bringen gleich die Nachrichten. Punkt 8, Hitradio RTL aktuell.
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3: Mit Michael Daub, guten Morgen. Sachsens Ministerpräsident Michael Kretschmer besucht ab heute Prag. Er nimmt dort am Empfang der deutschen Botschaft zum Tag der deutschen Einheit teil. Sachsen ist dabei Gastland und will sich auch den internationalen Gästen vorstellen. So präsentieren sich unter anderem die Porzellanmanufaktur Meißen, Uhrenhersteller aus Glashütte und erzgebirgische Kunsthandwerker. Bei dem Besuch in Prag geht es aber auch um die weitere Zusammenarbeit mit Tschechien, besonders im Wirtschaftsbereich. Bei der ersten geplanten Hinrichtung einer Frau in Tennessee seit mehr als 200 Jahren ist es zu Komplikationen gekommen. Nach Darstellung von Krista Pikes Verteidigerin hat die 50-Jährige offenbar zwei Giftspritzen überlebt. Ein US-Gericht ordnete an, dass Pike in einem Krankenhaus notfallversorgt wird. Ihre Hinrichtung war gestern zunächst gestoppt worden. Der oberste Gerichtshof setzte den Vollstreckungsstopp aber außer Kraft. Pike war vor 30 Jahren wegen Mordes zum Tode verurteilt worden. Der Tankrabatt ist in Kraft getreten. Der Staat senkt bis zum Jahresende die Energiesteuer. Zusammen mit der Mehrwertsteuer sind bis zu 17 Cent Ersparnis pro Liter Benzin und Diesel möglich. Dominik Schweiger berichtet.
4: Bei einer 50-Liter-Tankfüllung könnten Autofahrer 8,5 Euro sparen. Die Tankstellen bestimmen ihre Preise aber weiter selbst. Ab Januar soll deshalb ein staatlicher Höchstpreis folgen, der sich unter anderem am Ölpreis orientiert. Wie genau dieser Spritpreisdeckel berechnet wird, steht noch nicht fest.
3: Die Muldebrücke an der A14 bei Grimma soll am 15. November kontrolliert gesprengt werden. Darüber hat die zuständige Planungs- und Bau GmbH jetzt informiert. Dafür wird die Autobahn in diesem Bereich für etwa 3 Stunden voll gesperrt. Dazu wird ein 300 Meter Sicherheitsbereich eingerichtet. Anwohner müssen ihre Häuser vorübergehend verlassen. Mit dem Vorhaben soll der Ersatzneubau der Brücke deutlich beschleunigt werden. Ab nächster Woche wird an 2 Straßen im Leipziger Süden die Straßenbeleuchtung abgeschaltet. Darüber hat die Stadtverwaltung informiert. Betroffen ist demnach ein Teil der Wunschstraße, die durch den sensiblen Auwald führt, sowie ein Abschnitt der Trafniker Straße in den Stadtteilen Möckern und Waren. Damit soll die Lichtverschmutzung in ökologisch sensiblen Bereichen wie dem Auwald verringert werden. Durch die Abschaltung würden pro Jahr rund 83.000 Kilowattstunden Strom eingespart, heißt es.
5: Und vom Stromsparen kommen wir jetzt zum Katja Möckel Wetter.
6: Ja, das ist schönes Geburtstagswetter. Heute für alle, die in den neuen Monat und ein neues Lebensjahr starten. Sie sind in netter Gesellschaft mit Kultblondine Daniela Katzenberger, die heute rund feiert und wir ihren 40. Geburtstag mit großer Sicherheit wahrscheinlich gut vermarktet im nächsten TV-Format feiern sehen werden. Übrigens sehenswert, schon heute, dieser schöne Donnerstag, es gibt nochmal viel Sonne und bis 25 Grad. Aktuell haben wir 16 in Bautzen, 14 Grad in Stadtwehlen und 11 in Bad Lausick. Ganz ungetrübt bleibt dieser Tag heute nicht. Es wird die nächsten Stunden wechselhafter und spätestens ab morgen auch wieder etwas feuchter und kühler.
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5: 8:04 ist es und Stau auf der A72 Chemnitz Richtung Zwickau zwischen Kreuz Chemnitz und Stolberg Nord plus 8 Minuten. Es wird geblitzt in Chemnitz auf dem Hohlweg, in Dresden auf der Platanenstraße stadteinwärts und am Ortsausgang Naundorf Richtung Leisnig.
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1: Guten Morgen bei Hitradio RTL mit
9: Uwe Fischer.
5: Ja, wir passen eben nicht zusammen, wir beide. Du mit deiner Daniela Katzenberger. Wenn ich den Leuten heute einen schönen Tag gewünscht hätte und gesagt hätte, sie sind in guter Gesellschaft mit einem prominenten Geburtstagskind, hätte ich gesagt, André Rieu wird heute 77.
6: Wer?
5: André Rieu, der mit der Geige, der große Entertainer, den kennst du gar nicht mehr.
6: Lebt er noch?
5: Ich weiß es doch nicht. Offensichtlich doch, sonst wird er nicht 77 werden. Also, bei aller Liebe.
6: Na, hätte doch sein können, dass der wäre heute 77. Man weiß es doch nicht. Mensch.
5: Dem geht's noch gut, er freut sich bester Gesundheit.
6: Ja, dann ist doch die Welt in Ordnung.
5: Ich habe auf die Schnelle jetzt leider weder Musik von der Katzenberger noch vom André Rieu gefunden. Wir nehmen dafür was Schönes.

0: immer schön die Musik ausspielen, wenn du Radio machst.
1: Mhm, denn?
0: Die Würde des Liedes ist unantastbar bei Radio RTL.
1: Guten Morgen.
0: Katja Möckel hier und Uwe Fischer, haben Sie sich heute schon gegruselt? Hast du dich heute schon gegruselt? Ich habe mich vor einer Stunde gegruselt, als unsere Nachrichten kamen. Haben Sie diese Giftspritzengeschichte gehört?
1: Ach so, die nicht gewirkt hat.
0: Von dieser Frau, die zum Tode verurteilt war, Urteil sollte verstreckt werden und dann hat die Giftspritze mehrfach nicht gewirkt. Jetzt liegt die im Krankenhaus. Gruseliger geht's in keinem Horrorfilm.
1: Doch, es geht gruseliger, weil du sagst Horrorfilm. So ging mir das, als ich das gestern mit diesem vermeintlichen Terroranschlag in diesem Flieger gehört habe von Dubai nach Tel Aviv, als die Piloten aufeinander losgegangen sind mit dem Messer und die Passagiere das zum Glück
0: heldenhaft
1: noch retten konnten. Also
0: ein Wunder. Also
1: da kam
0: Wunder,
1: wirklich vieles zusammen. Wenn die Maschine auf einmal absackte und du dann, also...
0: Möchtest du nicht mal in irgendeinem Film sehen? So. Ich habe noch einen wichtigen Beweis dafür, dass die Todesstrafe, weil wir davon gesprochen haben, keine gute Idee ist. Auch in diesen Tagen passiert, auch in Amiland, saß ein Mann 40 Jahre lang im Todestrakt dort, zum Tode verurteilt, weil er eine Frau ermordet haben soll, hat von Anfang gesagt, ich war das nicht. Und nach 40 Jahren...
1: Hat sich rausgestellt, dass es wirklich nicht war.
0: DNA-Test, was jetzt möglich ist, der war das nicht. Und seit ein paar Tagen wieder raus. Das kannst du dir nicht vorstellen.
1: Gut, man braucht starke Nerven, egal ob auf Arbeit, privat.
0: An was Schönes heute.
1: Ja, Nachrichten gucken erst gar nicht.
0: Es ist 8:15, Katja und Uwe hier bei Hitradio RTL mit Kylie Minogue.
1: Gönnen wir uns da schönes Musik und Tag des Kaffees heute. Eine schöne Tasse Kaffee.
0: Ja.
1: Gibst du ihn aus oder ich?
0: Ich gehe ja schon los.
1: Na dann. Huri, huri!

0: Ihr läuft's bei uns. Wie Hunde läuft's bei Radio RTL, bei Ihnen hoffentlich auch. Nur beim Justus Feigl aus Spremberg. Justus Feigl, bei dem lief's nicht wie Hulle. Vorhin hat er die Chance gehabt auf die nächste niegelnagelneue Simson S51. Und
1: hat sich nicht gemeldet.
0: Nee, dafür holen Sie sich dann die nächste gefälligst, weil bei Ihnen wird's dann wie Hulle laufen bestimmt.
1: Für mich ist dieses Wort völlig neu.
0: Ich kenne es, ich benutze es selbst nicht, aber ich habe es schon oft gehört. Ja.
1: Ich lasse mich gerne aufklären. Hier ist unser helles Kaffee, Matthias Treim.
2: Aha, in 30 Sekunden.
3: In manchen Gegenden freut man sich auch wie Hulle. Es stinkt wie Hulle. Auf jeden Fall ist es mehr als nur ein bisschen Freude oder ein bisschen Müffeln. Eine Zeit lang wurde behauptet, dieses Hulle, das ist ein Begriff aus dem Rheinischen, wo es früher für ein Kopftuch oder eine Kopfbedeckung stand, ähnlich einer Hülle. Aber das macht ja nun wenig Sinn. So wahnsinnig berauschend ist ein Kopftuch nun auch wieder nicht. Deswegen ist der Ausdruck wie Hulle aller Wahrscheinlichkeit nach einfach nur eine mundartliche Variante von wie Hölle.
0: Hölle, Hölle, Hölle. Von der Hölle jetzt in den Himmel. Und zwar in den Abba-Himmel.

0: Also, ich will ja noch nicht allzu viel verraten.
1: Ja, da war
0: ich
1: doch
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1: was.
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0: Weil gerade aber hier gelaufen ist. 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
1: Es sprach die Aberkatja.
0: Ja. Was noch los?
1: Ja.
0: Ja, was noch los ist vor der Haustür? Gleich hier. 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
13: Mit Michael Daub. Guten Morgen. Der Leipziger Stadtrat hat am Abend keine Erhöhung der Pachtgebühren für die Kleingärtner beschlossen. Die meisten hatten Zweifel an der Richtigkeit des vorausgegangenen Gutachtens. Ein neues soll nun in Auftrag gegeben werden. Die Muldebrücke an der A14 bei Grimma soll am 15. November gesprengt werden. Damit soll der Ersatzneubau beschleunigt werden. Für die Sprengung wird die Autobahn 3 Stunden lang gesperrt und dann 300 Meter

0: der Sperrkreis eingerichtet. Sinkende Flüchtlingszahlen entlasten den Chemnitzer Haushalt. Im Bereich Asyl rechnet die Stadt in diesem Jahr mit knapp 4 Millionen Euro weniger Belastungen. Vor allem die Ausgaben für die direkte finanzielle Unterstützung von Asylbewerbern gingen spürbar zurück. US-Verteidigungsminister Hegseth will die Armee umbauen. Nach seinen Plänen werden etwa ein Fünftel aller Posten für Admiräle und Generäle gestrichen. Und im dritten Anlauf will Bundestrainer Jürgen Klopp endlich den ersten Sieg einfahren. Die deutsche Fußballnationalmannschaft trifft am Abend in München auf Serbien.
1: Und unser Katja Möckel-Wetter.
2: Ja, da ist Wetterumschwung in Sicht, aber noch schaut's gut aus. Spätsommer zum Oktoberstart. Am schönsten und wärmsten wird's heute in der Oberlausitz, denn von Westen her zieht sich's ein bisschen zu, also es wird bewölkter dann die nächsten Stunden, soll aber noch trocken bleiben. Die Höchstwerte liegen heute nochmal im Flachland so um die 25 Grad. Morgen unser Freitag noch wechselhafter, auch mit Regen und kühler.
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1: Und es gibt Behinderungen auf der A4 Richtung Erfurt, Abfahrt Gera, weil dort ein defekter Bus noch nicht geborgen ist. Und es gibt Blitzer in Leipzig auf der Straße an der Tabaksmühle, wenn Sie von der Aral kommen. Außerdem in Eschdorf Richtung Wünschendorf und Blitzer in Freital am Elbtalblick.
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1: und Katja Merkel. Und wir sagen Juhu, sie ist wieder da, die Liste der 500 reichsten Deutschen. Und wir gucken gleich mal, ob der nächste Staat, den wir hier spielen, auch da drauf steht. Er soll ein geschätztes Vermögen von 7 Millionen Euro haben. Aber das reicht nicht, um auf diese Liste zu kommen.
2: Mit aufgenommen zu werden.
1: Limit 400 Millionen Euro. Unter dem bist du nicht mit dabei. Mhm. Und da ist er im Vergleich dazu arm wie eine Kirchenmaus. Trotzdem haben wir lieb. Heinz Rudolf Kunze auf Hitradio RTL.

0: das ist einer von den Songs, bei denen du, wenn du schon zum ersten Mal gehört hast, vom Glauben abgefallen bist, Aerosmith. I don't wanna miss a thing auf Hitradio RTL. So, hier sind Katja Möckel und Uwe Fischer. In Bayern kennen Sie, gibt's den Weißwurst-Äquator und bei uns neuerdings den Räucherkerzen-Äquator, was dazu geführt hat in 18 Sekunden.
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0: Wer hat im Land

0: die meisten Räucherfiguren. Männel oder auch Häusel oder sonst irgendwas.
1: Ja, den wollen wir spätestens morgen prämieren mit 500 Euro Rekordprämie.
0: Alles zählt, wo eine Räucherkerze ihren Platz findet. So, und jetzt haben wir gesagt, es gibt also diesen Räucherkerzen-Äquator ab sofort, denn wir haben zwei Glaubensrichtungen ausgemacht unter den Räucherfiguren-Liebhabern. Die einen, die dann räuchern, wann sie wollen.
1: Das ganze Jahr.
0: Ja, die also die Sommerkollektion rausstellen, wie sie es auch schön nennen. Und dann gibt es die anderen, die ihre Räucherfiguren erst später rausholen.
1: Ja, weil man den Männel vom Toten sind doch nicht wecken darf.
0: Auch Pierre Hoffmann gehört dazu aus Hainichen. Warum machst du das so?
2: Weil sie ja traditionell nicht vor Toten Sonntag geweckt werden dürfen, beziehungsweise aufgestellt werden dürfen. Und deswegen sind sie gut verpackt und warten in ihren Kisten auf Weihnachten.
0: Ich finde das so liebevoll mit dem geweckt werden. Das ist so schön. Und der Pierre übrigens, merken Sie mal diesen Namen, Pierre Hoffmann, der führt momentan. Mhm. Der hat
1: 1383 Räucherfiguren.
0: Nachweislich.
1: Das ist unglaublich.
0: So, 500 Euro Prämie winken. Bis morgen früh um 7 können Sie diese Zahl noch toppen. Aber das halten wir für relativ unwahrscheinlich.
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1: Guten Morgen, ihr Hübschen. Und zwar wollte ich einen Blitzer melden. Von Wittichenau aus Richtung Dürgenhausen. Da wird er gerade aufgebaut. Genau. Dann wünsche ich euch einen wunderschönen Tag und vor allen Dingen ganz, ganz, ganz viel Sonne. Macht's gut, ciao.
2: Jo, dir auch.
3: Ja, und lasst euch nicht blenden. Geht heute noch schnell einkaufen. Samstags Feiertag. Ihr wisst Bescheid, da sind die Läden geschlossen. Nur du, das, was man weiß.

0: Das hat Sporty Spice gut gemacht. Mel C, haben sie die Sporty Spice genannt? Oder?
1: Sporty Spice.
0: Am Weltmusiktag übrigens heute. Musik soll Friede, Freundschaft und Austausch unter den Völkern fördern. Da machen wir gerne mit den 90ern um 9 hier gleich nach unseren Nachrichten auf Hitradio RTL.
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9: Mit Michael Daub, guten Tag. Der Tankrabatt hat zum Start in Sachsen für deutlich sinkende Spritpreise gesorgt. So kostete der Liter E10 laut ADAC vielerorts unter 2 Euro, Diesel zwischen 2,05 Euro und 2,08 Euro. Kritik kommt dennoch aus der sächsischen Wirtschaft. Die Steuersenkung von knapp 17 Cent pro Liter helfe nur kurzfristig. Der Chef der IHK Leipzig, Magal, sagte in der LVZ, der Rabatt entlaste nur kurzfristig, die strukturellen Ursachen hoher Energie- und Kraftstoffpreise würden dadurch nicht beseitigt. Bis Jahresende werden die Energiesteuern auf Benzin und Diesel gesenkt. Ob die Ersparnis komplett bei den Autofahrern ankommt, ist noch unklar. Anderthalb Wochen nach der Berlin-Wahl nehmen heute die Gespräche zur Regierungsbildung Fahrt auf. Spitzenpolitiker von Linken und Grünen sowie der SPD treffen sich zu einem ersten Vorgespräch. Im Mittelpunkt steht eine gemeinsame Linie gegen Antisemitismus, Rassismus und organisierte Kriminalität. Das gilt als Voraussetzung für weitere Sondierungen. Auslöser sind umstrittene Vorfälle in der Linkspartei. Der Leipziger Stadtrat hat am Abend nicht die geplante Erhöhung der Pachtgebühren für Leipzigs Kleingärten beschlossen. Frank Selig hat die Sitzung verfolgt.
10: Ja, die meisten Räte hatten letztlich Zweifel an der Richtigkeit des Gutachtens dazu. Weil die Preise seit 1997 nicht mehr erhöht wurden, sollte es klären, wie hoch der aktuelle Pachtzins angesetzt werden müsste. Der Kleingartenbeirat kritisierte allerdings, dass bei den verglichenen Pachtpreisen nur der niedrigste Preis als Ausreißer eliminiert worden sei und damit ein höherer Wert zustande käme. Fragen dazu seien nicht beantwortet worden. Der Oberbürgermeister will nun ein neues Gutachten in Auftrag geben, denn überprüfen dürfe er das alte von Rechts wegen nicht. Ja, und nun könnte es für die Kleingärtner sogar noch teurer werden, denn seit dem letzten Gutachten von 2024 sei ja alles viel teurer geworden, hieß es.
9: Und Jonas Urbich vom FC Bayern München gibt gegen Serbien heute Abend sein Debüt im Tor der Nationalmannschaft. Bundestrainer Klopp kündigte den Einsatz des 23-jährigen Bayern-Keepers an, machte aber keine weiteren Angaben zur Aufstellung. Wer Kapitän wird, bleibt offen. Gnabry und Wirtz sind die Top-Kandidaten. Deutschland steht in der Nations League nach 2 Spielen auf Platz 3. Serbien ist noch punktlos.
0: Das ist das erste Mal dieses Jahr, glaube ich, dass ich ZDF gucke. Das fällt mir gerade so auf.
1: Hast du ja auch bezahlt.
0: 21 Uhr geht's los. Das Wetter?
1: Ja, ist bis dahin ganz gut. Also zumindest in den östlichen Landesteilen hält sich am längsten die Sonne heute von Westen her. Schiebt sich etwas zu, da kommen dichte Wolken auf, soll aber meist trocken bleiben. Höchstwerte heute nochmal schön spätsommerlich mit bis zu 25 Grad. So warm wird's den Rest der Woche nicht mehr. Also ab morgen dann deutlich wechselhafter und auch kühler Richtung Wochenende. Um die 20 Grad.
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0: Und es stockt auf der B181 Merseburger Straße zwischen Leipzig-West und Dölzig. Brauchen Sie 10 Minuten länger. Und auf der A14 Richtung Leipzig zwischen Döbeln-Ost und Nord ein kaputter Laster. Auf der Standspur, da wird Rad gewechselt auf der Fahrbahnseite. Geblitzt wird in Meißen auf der Wilsdrufer Straße ortseinwärts. Auf der B101 am Ortseingang Großhartmannsdorf stehen Sie Richtung Freiberg. Und in Chemnitz auf dem Hohlweg.
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0: Ja, und heute mit Katja Möckel und Uwe Fischer was ganz Besonderes zum Weltmusiktag.
1: Ach so.
0: Wir führen ja alle zusammen aus den USA, Salt and Pepper dabei, aus Kuba, John Secada, aus Deutschland, die Scorpions nachher, The Connells aus Amiland. Und jetzt starten wir mit einem jungen Mann, der seinerzeit in Nigeria das Licht der Welt erblickt hat. Und wer das ist, das hören Sie nach dem ersten Takt.

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0: Let's talk about sex, baby.
1: Ich würde gerne über was anderes sprechen.
0: Ja, es gibt wenige Dinge, die noch, sagen wir mal, verführerischer sind als das Thema.
1: Let's talk about Justus.
0: Ja, genau.
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1: So, Justus ist nämlich der Pechvogel des Tages.
0: Ja, vielleicht hat es ihm schon jemand schonend beigebracht, wenn er es selbst verpasst hat. Vielleicht ist er auch im Urlaub oder was auch immer. Mhm. Justus Feigl aus Spremberg hatte nämlich vorhin die große Chance, war ganz nah dran, die nächste niegelnagelneue Maschine zu gewinnen. Aber das kleine letzte Quäntchen Glück hat halt gefehlt, als wir seinen Namen durchgesagt haben.
1: Genau, hat sich angemeldet, aber nicht bei uns gemeldet. Wir sagen ja immer, hört Hitradio RTL. Achtet bitte auf auf euren Namen und ihr habt ein Musiktitel Zeit, euch dann hier bei uns zurückzumelden.
0: Zur Sicherheit, Sie können sich auch schon mal die Telefonnummer, die Sie dann anrufen, gerne schon mal einprogrammieren, auch für alle anderen Fälle. Mhm. Das ist die 0351 5000 2000.
1: Richtig.
0: 0351 5000 2000. Und noch ein Gedanke, übermorgen ist doch Ramba Zamba in Bonnard, die Hitradio RTL Disco Nacht. Und wenn Sie da vielleicht zu denjenigen gehören, die mit dem eigenen Moped anreisen, sowas gibt es ja immer mal wieder, dann sagt bitte Bescheid, da kommen wir gerne mal raus auf den Parkplatz und machen ein Erinnerungsfoto, oder? Versprochen? Mhm. Versprochen.
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0: 90 um 9 bei uns. Noch Undercover mit dabei. Mit The Baker Street, das alles schön nach 9:30 bei Hitradio RTL.
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0: Und was macht denn unser Katja Möckel-Wetter?
14: Ja, ab heute dürfen Sie wieder legal zur Heckenschere greifen. Die Schonzeit ist vorbei. Und das Wetter bietet sich wirklich an.
0: Ja, das ist eine gute Anregung. Das macht die Nachbarschaftsatmosphäre nicht besser, aber es muss sein.
14: Manche haben ganz schön was wegzuschneiden, jetzt kann ich stehen lassen. Ein trockener Donnerstag heute mal bis zu 25. Ich habe gerade Bilder im Kopf. Sorry. Ab morgen wird's wechselhafter und kühler.
0: Man möchte dieser Frau manchmal wirklich, ich wäre gern Hirnforscher und würde gern mal da in
14: Heckenschnitt. Rein. Weißt du, was ich meine?
0: Ja, klar.
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0: So, machen wir jetzt mit Intimrasur weiter oder doch eher mit den Verkehrsnachrichten?
14: Und was denkst du denn?
0: Jetzt haben wir uns wieder missverstanden. Heckenschnitt. So, Achtung, A38, Unfall wird gerade gemeldet Richtung Leipzig, Höhe Leipzig Süd in der Baustelle. Außerdem, wichtig auf der A14, zwischen Grimma und Klinger ist ein Schwan direkt an der Fahrbahn. Und noch Blitzer, aktuell in Meißen auf der Wilstrufer Straße, Leipzig an der Tabaksmühle und am Ortsausgang Naundorf Richtung Leisnig.
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0: Ja, da haben wir noch in den 90ern mit der Hand die Hecke geschnitten, ne?

John Cicada mit Just Another Day, der Quotenkubaner heute im Musikprogramm von Hitradio RTL. Und wir kommen zum Motto des Tages. Everybody dance now gleich. Und Freddie Mercury.

0: Ändern sich. Hier sind Katja Möckel und Uwe Fischer. Und ich finde es immer schön, wenn wir dazu sagen, aus welchem Jahr denn der jeweilige Song ist, den wir ewig nicht gespielt haben. Da hast du tolle Erinnerungen. Wie jetzt zum Beispiel, dieses Lied stammt aus dem Jahr, als uns die Oderflut tierisch beschäftigt hat hier in Deutschland. Hongkong ging damals an China zurück, war dann keine Kolonie mehr von den Briten. Und der Bundespräsident hat sich unsterblich gemacht mit dieser Rede, mit diesem Spruch, es muss ein Ruck durch Deutschland gehen.
1: Das ja muss aktuell, wirklich, aktuell, das muss wirklich mal Ruck durch Deutschland gehen.
0: Das war 1997 und aus diesem Jahr jetzt Boyzone.

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0: ist 9.43 Uhr.
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0: Guten Morgen.
2: Hallo.
0: Hier sind die Katja und der Uwe und da ist der Tino Fiedler in Großschweidnitz.
2: Richtig.
3: Moin Tino. Hast du eine Lieblingsserie im Fernsehen?
2: Nein, habe ich nicht.
3: Ach schade. Oli P. gibt diese Woche sein Comeback bei GZSZ. Jetzt schätzt doch mal, in welcher Folge steigt er wieder ein? Betreten ist Schweigen.
0: Gehe ich recht in der Annahme, Tino, dass auch du kein großer GZSZ-Fan bist?
3: Ja, wenn auch keine Serie.
2: Richtig.
3: Das gehört wohl nicht zu deiner Abendroutine.
0: Ich sage jetzt mal Folge 5896. Ich habe keine Ahnung. 5.800, sag du auch irgendwas. 5.896.
2: Ich sag 5.780.
3: Oh, Mensch, heftet euch doch nicht immer an die Haken vom Fisch. Fakt ist, Oli P. feiert nach 27 Jahren diese Woche sein Comeback bei Gute Zeiten, Schlechte Zeiten. Hat Ende der 90er zum Hauptcast gehört. Da hatte die Kultrolle Ricky Marquardt gespielt. Ricky war damals vor allem für seine Arbeit im Café Fasan, wer sich noch erinnert, und auch seine turbulenten Beziehungen bekannt. Jetzt schlüpft er wieder in seine alte Rolle, die sich allerdings weiterentwickelt hat. Denn er kehrt als Standesbeamter zurück. In Folge 8690.
0: Da haben wir einige verpasst, mein Freund Tino.
2: Oh, ja.
3: Egal. Auf jeden Fall kriegst du erstmal, Uwe, den Punkt und du unser schönes Hitradio-RTL rundum glücklich Paket als Dankeschön, dass du mitgemacht hast.
2: Ja, super, da freue ich mich und drüber. Ja.
0: Wehe, du verpasst den Oli Petern.
3: Schau doch mal rein.
2: Ja.
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0: finde ich auch.
1: Was in den letzten Minuten hier so rauskam, so kann es auch nicht nur weiter, so wird es auch weitergehen.
0: Definitiv. Hier bei Hitradio RTL machen wir einen entspannten Donnerstag.
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0: Habe ich heute tatsächlich wirklich nicht drauf geachtet, war gestern schon. Da war es aber eben auch schon günstiger, ne?
2: Gestern.
0: Mensch.
1: Hoffen wir, dass es um 12 dann nicht wieder verdammt nach oben
0: Leute geht. Von heute tanken gestern.
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10: Mit Michael Daub, guten Tag. Der Tankrabatt hat zum Start in Sachsen für deutlich sinkende Spritpreise gesorgt. So kostete der Liter E10 laut ADAC vielerorts unter 2 Euro. Diesel zwischen 2,05 Euro und 2,08 Euro. Kritik kommt dennoch aus der sächsischen Wirtschaft. Die Steuersenkung von knapp 17 Cent pro Liter helfe nur kurzfristig. Experten sagen, der Rabatt entlaste nur kurzfristig. Die strukturellen Ursachen hoher Energie- und Kraftstoffpreise würden dadurch nicht beseitigt. Bis Jahresende werden die Energiesteuern auf Benzin und Diesel gesenkt. Ob die Ersparnis komplett bei den Autofahrern ankommt, ist noch nicht klar. Knapp 4 Millionen Euro besser als geplant fällt die Bilanz von Chemnitz im Bereich Asyl aus. Grund sind vor allem sinkende Flüchtlingszahlen. Dadurch muss die Stadt weniger für die direkte finanzielle Unterstützung von Asylbewerbern ausgeben. Auch Kosten für Unterbringung, Mieten und Betriebskosten fallen niedriger aus. Zwar bekommt die Stadt aufgrund der niedrigeren Personenzahlen von Land und Bund weniger Zuschüsse, trotzdem verbessert sich die Chemnitzer Haushaltslage deutlich. Gestern hat sich das Bundeskabinett ja auf eine Pflegereform geeinigt. Dazu kommt jetzt Kritik von der Krankenkasse DAK. Deren Chef Storm sagte, bei der geplanten Anhebung der Beitragssätze für Kinderlose sei man in einer verfassungsrechtlich bedenklichen Dimension angekommen. Die Regierung will den Pflegebeitrag für Kinderlose 2027 um 0,3 Prozentpunkte auf 4,5 Prozent

0: anheben. Der Tech-Milliardär Elon Musk soll wieder für die US-Regierung arbeiten. Er soll die amerikanische Kriegsführung der Zukunft mitgestalten. Verteidigungsminister Hegseth hat ein entsprechendes Forschungsprojekt angekündigt, das Musk leiten soll. Ergebnisse erwartet der Pentagon-Chef binnen 120 Tagen. Ein vermeintlicher Flugunfall gestern Abend zwischen Pfaffenhain und Jahnsdorf hat sich nur als außerplanmäßige Landung entpuppt. Hörer meldeten sich bei uns, Rettungskräfte seien vor Ort. Es müsse wohl ein abgestürztes Flugzeug geborgen werden. Ein Polizeisprecher sagte heute früh auf Nachfrage, dass lediglich ein Flugzeug wegen Motorenproblemen auf einem Feld landen musste. Verletzt wurde niemand.
1: So, dann werfen wir einen Blick auf das Hitradio RTL Sachsenwetter. Ähnlich schön wie die letzten Tage auch. Es sind ein paar lockere Wolken unterwegs, ansonsten schon viel Platz für Sonnenschein. Temperaturen zwischen 14 und 17 Grad und das geht nochmal gut rauf heute auf bis zu 25 Grad stellenweise. Das bleibt auch heute überall trocken. So, und morgen ziehen dann von Westen her viele dichte Wolken rein und die bringen vom Norden und dem Vogtland her auch so langsam etwas Regen mit. Dazu geht es runter mit den Werten auf 16 bis 21.
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1: A4, Chemnitz Richtung Erfurt. Zwischen Wüstenbrand und Glauchau Ost ist Stau angesagt. 10 Minuten Zeitverlust hier. Und weiter zwischen Gera-Leumnitz und Gera Stau. Und zwar in der Abfahrt Gera. Die ist derzeit gesperrt aufgrund eines defekten Busses. A14, Dresden Richtung Leipzig. Hier ein defekter LKW zwischen Döbeln Ost und Nord. Mit Radwechsel. Die rechte Spur ist deswegen gesperrt. A14, Dresden Richtung Leipzig. Bitte gut aufpassen. Zwischen Grimma und Klinger. Da war erst ein Schwan auf der Fahrbahn unterwegs. A38, Halle Richtung Leipzig, eine ungesicherte Unfallstelle in Höhe Leipzig Süd, das Ganze in der Baustelle. Dann ist die B178 zwischen dem Abzweig nach Ruppersdorf in der Oberlausitz und Oberkunnersdorf vollgesperrt. Geht etwa bis 11:30 heute Mittag und es wird geblitzt auf der B2 am Roten Haus Richtung Bad Düben. Dann B101, Ortseingang Großhartmannsdorf in der Bushaltestelle Richtung Freiberg. B173, aus Mülsen Richtung Zwickau vom Abzweig nach Pöhl Meißen, Wilsdruffer Straße stadteinwärts und in Chemnitz auf der Friedrich-Henel-Straße.
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1: So, hi zusammen, schön, dass Sie mit dabei sind. Und wie angekündigt, machen wir auch ganz entspannt weiter. Vor allem musikalisch leben wir gleich das Leben mit Coldplay, Viva la Vida. Es gibt Bruce Springsteen mit Streets of Philadelphia. Und vorher begeben wir uns auf eine schöne Insel, und zwar mit Madonna. Also lassen wir uns treiben in und durch den Donnerstag. Hi zusammen.
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0: Purple Disco Machine macht gute Laune hier mit Dopamin auf Hitradio RTL. Gleich gibt's das hier. Die Bad Boys Blue mit Come Back and Stay. 80er, 90er, 100% Sachsen-Sound. 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
0: Zack, und da haben wir es genau halb elf. Hitradio RTL hier mit dem Blick auf Sachsenwetter. Das gibt einen freundlichen Mix heute wieder aus Sonnenschein und lockeren Wolken. Die werden dann aber zum Abend hin schon mal mehr. Also im Westen ist es dann vor allem stark bewölkt. Es wird aber heute nochmal überall trocken bleiben und auch nochmal überall schön warm. 20 bis 25 Grad. Morgen geht es dann runter mit den Werten auf 16 bis 21 Grad. Von Westen her gibt es mehr und mehr dichte Wolken und die bringen vom Vogtland her über Nordsachsen auch einige Regenschauer mit.
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0: So, der Blick auf die Straßen. Da ist einmal Stau angesagt auf der A4 Chemnitz Richtung Erfurt zwischen Hohenstein-Ernsthal und Glauchau-Ost. In Hohenstein kommt man gerade noch so runter. A38 Halle Richtung Leipzig. Hier Vorsicht, ein Unfall in der Baustelle und zwar zwischen Leipzig-Neuhardt und Leipzig-Süd. Betrifft den rechten einspurigen Bereich. Gucken wir auf die neuesten Blitzer. B2 Richtung Bad Düben am Roten Haus. Dann B101 Ortseingang Großhartmannsdorf in der Bushaltestelle Richtung Freiberg. Außerdem wird gelasert auf der B169 zwischen Plessa und Lauchhammer in der 70er-Zone. Dankeschön an Vinzenz. B173 aus Mösen kommend in Richtung Zwickau. Vom Abzweig nach Pöhlau stehen sie. Chemnitz, Friedrich-Hähnel-Straße und in Leipzig die Schönauer Straße. Hier steht der Superblitzer stadtauswärts von der Brücke runter.
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0: Das Alan Parsons Project hier bei Hitradio RTL am 1. Oktober und damit heute Kloppo die dritte nach den Niederlanden und Griechenland. Steht heute also das dritte Spiel für Jürgen Klopp als Bundestrainer an. Es geht gegen Serbien in der Nations League und zwar in München und das mitten im Oktoberfest. Sportexperte Jens Umbreit, ist das denn der Wunschtermin für die Stadt?
1: Nee, es ist kein Wunschtermin, weil das Oktoberfest eben parallel läuft. Die Hotelpreise deshalb schon astronomisch hoch sind. Mhm. München hatte wohl auch eine Verlegung angeregt, weil durch die Wiesen schon genügend Einsatzkräfte gebunden sind. Die Allianz Arena ist auch nicht ausverkauft, hat sicherlich auch mit den sportlichen Leistungen zu tun. Und weil serbische Fans kaum im Stadion sein werden, wegen einer UEFA-Strafe durfte der Verband keine Tickets an seine Anhänger verkaufen. Trotzdem werden die Fans der Serben in der Stadt sein und wohl auch im Stadion, weil es morgen auch ein Basketballspiel zwischen dem FC Bayern und Partizan Belgrad gibt. Mhm. Sportlich geht es für die Mannschaft von Bundestrainer Jürgen Klopp vor allem darum, ein überzeugendes Spiel und vor allem einen Sieg zu liefern. Anstoß ist um 20.45 Uhr.
0: Dankeschön, Jens.
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0: Fragen wie diesen und diesen zum Genießen. Hitradio RTL ist dabei. Bei uns sind sie gleich auch alles Wichtige für diesen Start in den neuen Monat. Und dann geht's gleich rein in die neue Stunde mit dem Captain Hollywood Project. Unter anderem More and More. 80er, 90er, 100% Sachsen-Sound. Einer von mindestens 5 Hits am Stück hier bei Hitradio RTL. Gleich nach 11.
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3: Mit Michael Daub, guten Tag. Sachsens Ministerpräsident Michael Kretschmer besucht ab heute Prag. Er nimmt dort am Empfang der deutschen Botschaft zum Tag der deutschen Einheit teil. Sachsen ist dabei Gastland und will sich auch den internationalen Gästen vorstellen. So präsentieren sich unter anderem die Porzellanmanufaktur Meißen, Uhrenhersteller aus Glashütte und erzgebirgische Kunsthandwerker. Bei dem Besuch in Prag geht es aber auch um die weitere Zusammenarbeit mit Tschechien, besonders im Wirtschaftsbereich. An der Leipziger Uniklinik wird heute der Grundstein für ein großes neues Krebszentrum gelegt. Oliver Heinze weiß mehr.
4: Auf dem Areal des ehemaligen Bettenhochhauses entsteht bis Ende 2029 ein moderner Neubau für die Strahlentherapie und weitere Fachbereiche. Rund 129 Millionen Euro kostet das Vorhaben, das vom Freistaat gefördert wird. Mit dem Projekt will das Krankenhaus verschiedene Bereiche der Krebsmedizin räumlich zusammenführen. Dadurch soll die Versorgung von Tumorpatienten in der Region verbessert werden.
3: An der Kiesgrube Tschieren sucht die Dresdner Polizei seit gestern Vormittag nach einer vermissten Person. Die Beamten gehen davon aus, dass sie ins Wasser gegangen und nicht wieder zurückgekommen ist. Grund für diese Annahme ist ein zusammengelegter Kleiderhaufen an der Kiesgrube. Von der vermissten Person fehlt noch jede Spur. Auch ein Spürhund verstärkte den Verdacht. Nachdem er an der Kleidung geschnüffelt hatte, lief er in Richtung Wasser. Taucher waren auch im Einsatz und suchten nach der vermissten Person, bislang ohne Erfolg. Die Suche wird heute fortgesetzt. Der Pilot, der gestern bei einem gewaltsamen Zwischenfall auf einem Flug von Dubai nach Tel Aviv verletzt worden war, ist in stabilem Zustand. Der indische Flugkapitän werde in einem saudi-arabischen Krankenhaus behandelt, hieß es von der zuständigen indischen Botschaft. Der Mann war von einem Kollegen

0: mit einem Messer verletzt worden, leistete aber Widerstand. Israels Ministerpräsident Netanyahu nannte ihn einen wahren Helden. Die Alpengletscher sind zunehmend in Gefahr durch den Klimawandel. In der Schweiz ist das Eisvolumen in diesem Jahr um rund 5,5% geschmolzen. Das berichtet ein Forschungsnetzwerk. Nur im Jahr 2022 sei der Verlust noch größer gewesen.
1: Radio RTL Sachsenwetter. Schön wie eh und je, also irgendwo zwischen Spätsommer und goldenem Herbst geht's hier heute weiter. Freundlich mit einem Wechsel aus lockeren Wolken und Sonnenschein. Dazu haben wir 19 Grad in Markleeberg. Wir haben 19 Grad in Augustusburg, 19 Grad in Pirna. 20 bis 25 Grad sind heute drin. Es bleibt nochmal trocken. Morgen ziehen dann aber aus Richtung Westen mehr und mehr dichte Wolken rein. Die bringen gelegentlich auch schon mal ein paar Regenschauer. Es wird windig. 16 bis 21 Grad dann die Temperaturen. Daran ändert sich am Wochenende kaum was. Insgesamt wird es dann aber wieder schöner und trockener.
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1: So, dann Achtung bitte auf der A38, Halle Richtung Leipzig. Zwischen Leipzig-Neuer Hart und Leipzig-Süd ein Unfall in der Baustelle. Das betrifft den rechten einspurigen Bereich. Und auf der A4 Erfurt Richtung Chemnitz, da haben wir jetzt eine Viertelstunde Zeitverlust zwischen Glauchau West und Ost. Es wird geblitzt auf der B2 Richtung Bad Düben am Roten Haus. B169 zwischen Plessa und Lauchhammer in der 70er-Zone. Görlitz, Melanchthonstraße stadtauswärts. In Chemnitz stehen sie auf der Friedrich-Hähnel-Straße. Und in Leipzig, auf der Schönauer Straße stadtauswärts, hier blitzt es von der Brücke aus.
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1: Ja, hi und hallo am Vize-Freitag. Wir feiern den Start in den Oktober. Wir feiern das schöne Spätsommerwetter und wir würden gerne auch den oder die nächste Simme-Gewinnerin feiern. Justus Feigl aus Spremberg hat es leider heute Morgen verpasst, sein Kultmoped hier bei uns abzuholen. Sein Name wurde genannt. Leider hat er nicht zurückgerufen. Das ist schade für Justus. Glück für Sie. Also schnappen Sie sich dann gerne Ihre niegelnagelneue Simson S21 und freuen Sie sich auch so wie zuletzt Susanne Höselbart aus Hartenstein.
5: Vielen herzlichen Dank.
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6: So, werfen wir einen Blick auf das Hitradio RTL Donnerstagswetter. Und das ist wieder richtig schön, freundlich. Da gibt es noch ein paar wenige Wölkchen und an Regen nichts in Sicht. Heute nochmal viel Sonne bis zum Abend mit dabei. Die 20 haben wir jetzt auch schon an vielen Stellen geknackt. Und bis auf 25 Grad geht es hier noch rauf. Morgen macht sich dann von Westen her so langsam Regen breit. Es wird auch kühler, 16 bis 21 Grad. Das sind auch die Temperaturen fürs Wochenende. Allerdings wird es dann schon wieder deutlich schöner. Und trockener.
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6: Auf der A4 Erfurt Richtung Chemnitz aktuell 3 Kilometer Stau zwischen Merane und Glauchau Ost, heißt für sie 14 Minuten Zeitverlust. Dann hat es einen Unfall gegeben auf der A38 Halle Richtung Leipzig zwischen Leipzig-Neuer Hart und Leipzig-Süd. Das Ganze in der Baustelle, Achtung, und B178 zwischen dem Abzweig nach Ruppersdorf und Oberkunersdorf in der Oberlausitz. Da laufen derzeit noch Bauarbeiten, deswegen Vollsperrung für etwa eine Stunde noch. Geblitzt wird auf der B169 zwischen Plesser und Lauchhammer in der 70er-Zone, dann Görlitz, Melanchthonstraße stadtauswärts und der Superblitzer in Leipzig auf der Schönauer Straße stadtauswärts von der Brücke aus.
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0: Wir kümmern uns schon jetzt um die Weihnachtsdeko und lassen aktuell durchzählen. Wer hat die meisten Räucherfiguren? Das werden wir bis morgen früh 7 Uhr herausgefunden haben. Aber vermutlich sind 1383 Räucherfiguren nicht zu überbieten. Oder etwa doch? Also das ist Hitradio RTL Sachsenrekord Stand jetzt.

0: Pierre Hoffmann aus Hainichen hat so viele. 1383. Wahnsinn. Außer Konkurrenz, aber sehr, sehr schön. Olaf Köbe aus Großschirma, der hat ganz besondere Räucherfiguren.
1: Ja, hallo. Der Älteste sieht aus wie ein Jäger. Mit einer Fahne am Hut, geht natürlich. Und ist circa von 1913, lässt sich nicht genau bestimmen. Der Jüngste ist die Esse von Chemnitz aus Freiberger Porzellan. Und der Größte ist ein Jäger von Hilbert oder sowas aus Seifen. 75 cm zieht natürlich genauso wie alle anderen.
0: Boah, erstaunlich und toll. Olaf übrigens hat kein Problem damit, auch außerhalb der Weihnachtszeit zu räuchern, ne?
2: Ich räuchere das ganze Jahr. 6 Räuchermänner werden überhaupt nicht weggenommen. Hilft auch gegen Mücken. Tschüss.
0: Ein guter Tipp, danke dafür. Und liebe Grüße nach Großschirma. Also, noch läuft die Suche weiter. Wer hat die meisten Räucherfiguren in Sachsen? Es geht um 500 € Rekordprämie. Bis morgen früh. Dann gibt's das amtliche Ergebnis in der Hitradio RTL Morning Show mit Uwe Fischer und Katja Möckel nach 7. Mitmachen können Sie noch online auf unserer Homepage.
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0: Hit Radio RTL hier mit Genesis und Land of Confusion. Und der André meldet gerade frisch einen Unfall in Dresden. Vorsicht bitte, Rosenstraße, Ecke Ammonstraße. Hier ist an der Bahnunterführung derzeit komplett alles blockiert. Wir gucken gleich auf die Straßen ausführlich. Dann haben wir den King of Pop mit dabei, Michael Jackson gleich mit Billie Jean. Und Laura Branigan macht einen Anfang mit Self-Control. Hier bei Hitradio RTL nach 12, 80er, 90er, 100% Sachsen-Sound.
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11: Mit Michael Daub, guten Tag. Bei der Dresdner Parkeisenbahn gibt es einen Pornoverdacht. Der Fall liegt 4 Jahre zurück, wurde aber erst jetzt bekannt. Die Staatsanwaltschaft ermittelt gegen einen 29-jährigen Deutschen, der Saisonmitarbeiter bei der Parkeisenbahn war. Oberstaatsanwalt Jürgen Schmidt.
12: Ihm wird vorgeworfen, im Jahr 2022 einem damals 14-jährigen Jugendlichen, mit dem er über längere Zeit ein sexuelles Verhältnis hatte, pornografische Inhalte zugesandt zu haben. Darüber hinaus soll der Beschuldigte den Jugendlichen aufgefordert haben, Nacktbilder von sich zu übersenden, was dieser auch getan haben soll. Der Beschuldigte ist nicht vorbestraft und hat zu den Tatvorwürfen bislang keine Angaben gemacht. Die Ermittlungen der Staatsanwaltschaft Dresden und der Polizeidirektion Dresden dauern an.
11: Es ist nicht das erste Mal, dass die Parkeisenbahn in die Schlagzeilen gerät. In den vergangenen Jahren hatte es mehrere Fälle von sexuellem Missbrauch gegeben. Sachsen schläft zu wenig und viele finden sich einfach damit ab. Laut einer Forsa-Umfrage im Auftrag der AOK Plus bekommen 71% der Menschen im Freistaat weniger als 7 Stunden Schlaf pro Nacht. Knapp ein Drittel schläft sogar unter 6 Stunden. Knut Michael Kunert.
13: 60% der Befragten berichteten von Schlafproblemen in den vergangenen Monaten, allen voran durch Schlafstörungen. Hauptursache ist demnach Alltags- und Berufsstress, gefolgt von unpassenden Raumtemperaturen und Lärm. Obwohl die große Mehrheit weiß, wie wichtig erholsamer Schlaf für Konzentration und Gesundheit ist, glaubt mehr als jeder Dritte, die eigene Schlafqualität nicht beeinflussen zu können.
11: War die Preiserhöhung bei Amazon Prime im Jahr 2022 rechtswidrig? Das soll jetzt der Bundesgerichtshof klären. Die Verbraucherzentrale Nordrhein-Westfalen hat geklagt. Sie hält die Preiserhöhung für nicht zulässig und hat in den Vorinstanzen bereits Recht bekommen. Der Sammelklage haben sich inzwischen fast 150.000 Menschen angeschlossen. Kleine Kinder sind kaum zu bremsen. Circa 18.000 Schritte am Tag sind im Alter von 3 bis 4 Jahren typisch. Das geht aus einer internationalen

0: in einer Studie in 44 Ländern hervor. Die Wissenschaftler stellten fest, dass Kinder in Ländern mit niedrigem Einkommen täglich etwa 5000 Schritte mehr gehen als Kinder in Ländern mit hohem Einkommen. Zudem bewegen sich Kinder in ländlichen Regionen mehr als Stadtkinder.
1: Das Hitradio RTL Sachsenwetter. Sonnig und höchstens locker bewölkt geht's hier durch den Donnerstag. Temperaturen haben wir schon knapp über 20 Grad und bis zu 25 sind heute auch noch drin. Das wird trocken bleiben und morgen sind dann erste Regenschauer wieder mal mit dabei. 16 bis 21 Grad. Von den Temperaturen her geht's am Wochenende dann auch so weiter. Dann wird's aber wieder ein bisschen schöner und trockener schon.
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1: A14, Dresden Richtung Leipzig. Da stockt's im Moment zwischen Mutschen und Grimma. 10 Minuten Zeitverlust etwa. Im Kreis Nordsachsen auf der S24 bitte aufpassen. Eine ungesicherte Unfallstelle zwischen Luppa und Wermsdorf. Und ein Unfall in Dresden, Rosenstraße, Ecke Ammonstraße. An der Bahnunterführung ist die Straße blockiert. Dann wird geblitzt in Görlitz, Melanchthonstraße stadtauswärts. In Lengenfeld, Treunsche Straße stadtauswärts. Und in Dresden-Lockwitz, Tögelstraße, der Superblitzer in der 30er-Zone, kurz vorm Bäcker.
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1: Juhu, schicken Mittag. In 2 Stunden geht's weiter auf dem Festgelände am Kotterweg in Leipzig. Dort wartet die Herbstkleinmesse auf Sie. Wetter dafür heute wieder super. Musik auch super. Geht rein jetzt in die nächste Stunde mit Laura Branigan und Self-Control.
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0: Trustfall, Hitradio RTL hier am Donnerstag kurz vor 12:30. Gibt Neuigkeiten. Das Bundeskanzleramt stoppt vorerst den Entwurf von Finanzminister Lars Klingbeil zur Einführung einer Zuckersteuer. Mehr dazu in den Hitradio RTL Nachrichten um 1. Bis dahin versorgen wir Sie hier mit 80ern, 90ern, 100% Sachsen-Sound nach dem Blick aufs Wetter und die Straßen in Sachsen. Und da geht's erstmal völlig willenlos weiter. Westernhagen geht an den Start, gleich nach halb hier bei Hitradio RTL, 80er, 90er, 100% Sachsen-Sound.
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9: Das ist Radio RTL Sachsenwetter. Der nächste schöne Mittag liegt hier vor uns. Wir sind mittendrin, haben 21 Grad jetzt in Freiberg, 18 Grad auf dem Fichtelberg, 23 schon in Bad Lausick. Dazu eine freundliche Mischung aus Sonne und lockeren Wolken. Also Regen hier weit und breit nicht in Sicht. Das wird sich morgen dann ändern. Zumindest in einigen Teilen Sachsens. Von Westen her wird sich's zuziehen. Dann kommt vom Vogtland bis in den Norden Sachsens erstmal Regen auf. 16 bis 21 Grad dazu. Frischer Wind auch und am Wochenende dann schon wieder trockener. Von den Temperaturen her bleibt es aber dabei. Wir landen etwa zwischen 17 und 21 Grad.
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9: A14, Dresden Richtung Leipzig. Es staut zwischen Mutschen und Grimma. 10 Minuten Zeitverlust dadurch. Dann ist im Kreis Nordsachsen die S24 nach einem Unfall jetzt voll gesperrt zwischen Luppa und Wermsdorf. In Weißenfels auf der Schlachthofstraße in Höhe Nordstraße. Hier auch ein Unfall, wohl mit mehreren Fahrzeugen. Derzeit in beiden Richtungen gesperrt. Polizei und Rettungskräfte sind vor Ort. Also bitte einmal weiträumig umfahren. Und noch ein Unfall in Dresden. Rosenstraße, Ecke Ammonstraße. Hier an der Bahnunterführung derzeit kein Durchkommen. Dann wird geblitzt in Görlitz auf der Melanchthonstraße statt auswärts. Lengenfeld, Treunsche Straße statt auswärts, danke an André. Chemnitz, Kalkstraße statt einwärts. In Dresden-Lockwitz am Frosch in der 30er-Zone, kurz vorm Bäcker. Dann Zwickau, äußere Dresdner Straße statt einwärts und der Superblitzer in Leipzig. Max-Liebermann-Straße statt einwärts, danke an Mirko fürs Melden.
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9: So, und Vorsicht, da kommt gerade noch was rein. A14 Leipzig Richtung Halle. Ein Spanngurt ist verloren gegangen zwischen Leipzig Messegelände und Leipzig Mitte. Vorsicht hier bitte auf der rechten Spur und der Standspur.
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0: Etwas hat mein Herz ergriffen. Oder auf Englisch, Something's Gotten Hold of My Heart. Von Mark Almond und Gene Pitney hier auf Hitradio RTL. Und wir wissen ganz genau, was unser aller Herz, glaube ich, ergriffen hat. Und Sie so gerne hätten und einige ja auch schon haben.
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12: Mit Janis Müller. Guten Tag. Koalitionskrach um die Zuckersteuer. Das Kanzleramt hat offenbar den Gesetzentwurf von Finanzminister Klingbeil gestoppt. Das berichtet die Bild-Zeitung. Der Entwurf sei nicht mehrheitsfähig und nicht angesprochen. Klingbeil hatte einen neuen Gesetzentwurf vorgelegt. Die Steuer auf gezuckerte Getränke soll demnach mittelfristig 1,2 Milliarden Euro einbringen. Die Dresdner Parkeisenbahn wird von einem neuen Vorfall überschattet. Ein 29-jähriger Mitarbeiter soll einem 14-jährigen pornografische Inhalte zugesandt haben. Der Fall liegt 4 Jahre zurück, kam aber erst jetzt ans Tageslicht. Wie Staatsanwaltschaft und Polizei heute mitteilten, hatten die beiden über längere Zeit eine sexuelle Beziehung. Der tatverdächtige Deutsche soll den Jugendlichen auch aufgefordert haben, Nacktbilder von sich zu übersenden, was dieser auch tat. Ein vermeintlicher Flugunfall gestern Abend zwischen Pfaffenhain und Jahnsdorf hat sich nur als außerplanmäßige Landung entpuppt. Der Mühlweg war gesperrt, Hörer meldeten sich bei uns, Rettungskräfte seien vor Ort, es müsse wohl ein abgestürztes Flugzeug geborgen werden. Ein Polizeisprecher sagte heute früh auf Nachfrage, dass lediglich ein Flugzeug wegen Motorproblemen auf einem Feld landen musste. Verletzt wurde niemand. Sachsen schläft zu wenig und viele finden sich einfach damit ab. Laut einer Forsa-Umfrage im Auftrag der AOK Plus bekommen 71% der Menschen im Freistaat weniger als 7 Stunden Schlaf pro Nacht. Knapp ein Drittel schläft sogar unter 6 Stunden. Knut Michael Kunort.
13: 60% der Befragten berichteten von Schlafproblemen in den vergangenen Monaten, allen voran durch Schlafstörungen. Hauptursache ist demnach Alltags- und Berufsstress, gefolgt von unpassenden Raumtemperaturen und Lärm. Obwohl die große Mehrheit weiß, wie wichtig erholsamer Schlaf für Konzentration und Gesundheit ist, glaubt mehr als jeder Dritte, die eigene Schlafqualität nicht beeinflussen zu können.
12: Seit 5 Jahren ist Thomas Weikert Präsident des Deutschen Olympischen Sportbundes, doch für eine weitere Amtszeit will er nicht kandidieren. Das hat der 64-Jährige gut 2 Monate vor dem Votum auf der DOSB-Mitgliederversammlung in Frankfurt am Main mitgeteilt. Wer sein Nachfolger wird, ist noch offen.
14: Das Hitradio RTL Sachsenwetter. Sonne bis zum Abend. Im Westen Sachsens ist es dann nachher meist stark bewölkt. Das wird

0: sich ein bisschen zuziehen hier, aber es wird noch mal trocken bleiben. Die Höchstwerte erreichen 20 bis 25 Grad. Morgen dann von Westen her viele Wolken. Die haben schon mal ein bisschen Regen dabei, vor allem von der Leipziger Ecke übers Vogtland 16 bis 21 Grad. Damit wird es schon mal etwas frischer, auch am Wochenende. Dann aber schon wieder freundlicher und trockener.
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0: So, der Blick auf die Straßen. A14 Dresden Richtung Leipzig. Hier stockt zwischen Mutschen und Grimma. Und im weiteren Verlauf A14 Richtung Halle. Vorsicht, da lag erst ein Spanngurt rum zwischen Leipzig-Messegelände und Mitte. Auf der A17 Dresden Richtung Prag, da haben wir eine Wanderbaustelle heute zwischen Dresden-Prohlis und Bad Gottleuba. Das geht bis etwa 18 Uhr. Da kann es immer mal zu Behinderungen kommen. Voll gesperrt im Kreis Nordsachsen die S24 zwischen Luppa und Wermsdorf nach einem Unfall. Auch gesperrt im Kreis 6 Sächsische Schweiz, Osterzgebirge, die S154 zwischen Rugiswalde und dem Abzweig nach Schönbach. Da brennt ein PKW, die Feuerwehr ist hier im Einsatz und es klemmt nach einem Unfall in Dresden, Rosenstraße, Ecke Ammonstraße an der Bahnunterführung. Geblitzt wird in Lengenfeld, Treunsche Straße stadtauswärts, dann Chemnitz, Kalkstraße einwärts, Dresden-Lockwitz, Tögelstraße, der Superblitzer in der 30er-Zone kurz vorm Bäcker, Zwickau, äußere Dresdner Straße stadteinwärts und in Leipzig ist es die Max-Liebermann-Straße, ebenfalls stadteinwärts.
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0: So, hey, hey, Vize-Freitag, Donnerstag, Start in den Nachmittag. Wir haben es kurz nach 1. Heißt auch, noch ein Tag und eine Stunde. Bis zur nächsten Runde Hitradio RTL 80er Wochenende. Dafür können Sie sich gerne schon mal was überlegen, was Sie dann hören möchten. Es wird diesmal besonders rockig. Freuen Sie sich drauf. Gleich rockt hier schon mal Bryan Adams mit Run to You. Vorher gibt's noch Lady Gaga und Limal jetzt mit der Neverending Story.
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0: Unheilig auf Hitradio RTL und Vorsicht bitte auf der A9 Leipzig Richtung Berlin in Höhe Halle. Hier liegt ein Reifen auf der rechten Spur in Höhe der Auffahrt Halle. Vorsicht auf der A9 Leipzig Richtung Berlin.
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8: Das ist Radio RTL Sachsenwetter. Wir haben 21 bis 24 Grad heute Nachmittag bei uns. Dazu mal Sonne, mal Wolken. Die werden im Westen schon mal ein bisschen mehr über Nachmittag. Es bleibt aber noch trocken, auch in der Nacht bei 13 bis 7 Grad. So, morgen gibt es dann tagsüber maximal 16 bis 21. Aus Richtung Westen zieht sich's zu. Da sind viele dichte Wolken unterwegs vom Vogtland bis in den Norden Sachsens. Da regnet es auch etwas. Ansonsten am Wochenende dann schon wieder trockener. Von den Temperaturen bleibt es dabei. Bei knapp über 20 Grad maximal.
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8: So, wir schauen auf die Straßen und da geht momentan wohl nichts mehr auf der A4 Erfurt in Fahrt Richtung Chemnitz. Hier ist dicker Stau angesagt zwischen Merane und Glauchau Ost. A9 Leipzig Richtung Berlin in Höhe Halle. Achtung, Reifenteile in der Auffahrt und ein Reifen auf der rechten Spur. Im Kreis Nordsachsen ist die S24 voll gesperrt. Das Ganze nach einem Unfall zwischen Luppa und Wermsdorf. Eine Sperrung im Kreis Sächsische Schweiz-Osterzgebirge betrifft die S154. Da brennt ein PKW zwischen Rugiswalde und dem Abzweig nach Schönbach. Und es blitzt in Chemnitz, Kalkstraße stadteinwärts, Zwickau, äußere Dresdner Straße stadteinwärts. Und in Leipzig ist es die Max-Liebermann-Straße stadteinwärts auch.
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0: 90er, 100% Sachsen-Sound hier mit Madonna und gleich mit Gigi D'Agostino.
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0: Wer hat die meisten Räucherfiguren? Ist es Pierre aus Hainichen?
2: 1383 Stück sind zusammengekommen im Laufe der letzten 20 Jahre. Auch mit Hilfe von anderen Sammlerfreunden bzw. Trödelmärkten oder halt über den Zweitmarkt eBay.
0: 1383. Bis jetzt ist das Hitradio RTL Sachsen-Rekord. Und Pierre, unter den vielen sind auch ganz spezielle Figuren und echte Raritäten dabei, ne?
2: Aus den USA habe ich welche zurückgeholt, die früher im Export gewesen sind. Und naja, die hier in Sammlerkreisen schlecht zu bekommen sind und die mir halt in meiner Sammlung gefehlt haben. Und da habe ich einige aus den Vereinigten Staaten zurückgeholt und die quasi meiner Sammlung zuzufügen.
0: Irre. Und diese spektakuläre Sammlung über 1383 Räucherfiguren, die können Sie sich anschauen bei ihm auf seiner Facebook- und Instagram-Seite. Smoker unterstrich Hunter 2212. Das ist die Sammlung von Pierre Hoffmann aus Hainichen. 1383 Räucherfiguren. 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
4: Mit Janis Müller. Guten Tag. Der Bund der Steuerzahler hat heute sein aktuelles Schwarzbuch vorgestellt. Darin sind Steuerverschwendungen aufgelistet, die den Bürgern teuer zu stehen kommen. Dresden ist mit einer Luxus-Fahrradgarage vertreten, die sich der Freistaat direkt neben der Staatskanzlei geleistet hat. Für 1,3 Millionen Euro entstanden 80 Stellplätze. Im Schnitt wurden also mehr als 16.000 Euro pro Rad ausgegeben. Und das alles ausschließlich für Staatsbedienstete. Seit Mitternacht gilt der neue Tankrabatt, um die 30 Cent weniger für den Liter heute Morgen. Das nutzten viele Sachsen, um nochmal voll zu tanken. Denn um Punkt 12 Uhr kletterten die Preise an vielen Tankstellen wieder sprunghaft nach oben auf das ursprüngliche Niveau. Diesel stieg auf 2,40 Euro, Super auf 2,31 Euro. Vielen Autofahrern stammt die Wut ins Gesicht geschrieben. Wir Sachsen sind im Schnitt rund 2 Jahre älter als die Einwohner im Rest der Republik. Wie das Statistische Landesamt in Kamenz mitgeteilt hat, lag das Durchschnittsalter im Freistaat Ende vergangenen Jahres bei 47,2 Jahren.
5: Es gibt ein deutliches Gefälle zwischen Stadt und Land. Während das Durchschnittsalter in Leipzig, Dresden und Chemnitz leicht gesunken ist und zur letzten Erhebung bei rund 44 Jahren lag, altert die Bevölkerung in den ländlichen Regionen stärker. So wiesen Johnsdorf und Olbersdorf im Landkreis Görlitz mit rund 54 Jahren das höchste Durchschnittsalter auf. Am jüngsten sind die Menschen in Leipzig und in Ralbitz-Rosenthal im Landkreis Bautzen mit im Schnitt rund 42 Jahren. Gunnar Tichy, Nachrichtenredaktion.
4: Das Kanzleramt hat Pläne von Finanzminister Klingbeil zur Einführung einer Steuer auf zuckerhaltige Getränke vorerst gestoppt. Klingbeil hatte seinen Gesetzentwurf gestern in die Ressortabstimmung geschickt. In Regierungskreisen heißt es nun, sein Entwurf weiche vom Vorschlag der Finanzkommission Gesundheit ab und sei nicht mehr mehrheitsfähig. In der Kirschauer Art Factory Flocks wird am Abend die Jugendkunstplattform Oberlausitz gestartet. Sie soll Nachwuchskünstlern eine Bühne bieten. Außerdem wird die Ausstellung zur diesjährigen Online-Kunstauktion der Stiftung für Kunst und Kultur in der Oberlausitz eröffnet. Besucher können die Exponate vor Ort bestaunen und direkt digitale Gebote auf ihre Lieblingsstücke abgeben. Einlass ist um 17 Uhr.
6: Gucken wir zum Sachsenwetter, gibt's mit Claudia.
7: Toll heute, ne? Nochmal wie Sommer. Ja. Wir haben bis zu 24 Grad im Moment, viel Sonne dazu, es ist trocken, bleibt jetzt bis zum Abend so schön und dann wird's aber in der Nacht wieder recht frisch, 13 bis 9 Grad. Und morgen, der Freitag, wird ein bisschen wechselhafter, kann sein, dass man ein bisschen Regen bei Ihnen durchzieht. Dazu gibt's maximal 17 bis 21 Grad.
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6: Gucken wir auf die Straßen. Im Moment relativ ruhig. A4 Dresden Richtung Chemnitz zwischen Hermsdorf und Dreieck Dresden Nord. Gegenstände auf der Fahrbahn, hier Reifenteile. Und aktuelle Blitzer: Chemnitz, Kalkstraße stadteinwärts, Zwickau, äußere Dresdner Straße stadteinwärts und Leipzig, die Max-Liebermann-Straße, auch hier stadteinwärts lauert ein Superblitzer.
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6: So, Oktober. 1. Oktober.
7: Ja, jetzt ist es soweit.
6: Komm, den Satz sagen wir nachher doch 3-4 Mal. Wir sagen, oh, da ist schon wieder Oktober. Heute übrigens an diesem 1. Oktober ist Weltvegetariertag.

0: Hast du natürlich schon mal Schiss, dass ich jetzt so Witze mache, wo es jetzt so gegen die Vegetarier geht.
1: Ja.
0: Ich finde, brauchst du keine Angst haben. Ich finde übrigens, dass die cool sind, dass sie sich auch mittlerweile wehren. Es gibt ja so lustige Vegetariersprüche, die man gerne mal auf dem T-Shirt hat.
1: Ja, aha.
0: Ich bin ein echter Salatist zum Beispiel.
1: Okay,
0: oder mein,
1: ja.
0: Mein Bro ist Brokkoli und so.
1: Ja, schön, okay.
0: Ich bin pflanzenstark. Ich habe Tofu-Talent. Verstehst du?
1: Ja?
0: Ist bunt, lebt bunt. Pflanzen können auch Hauptrolle.
1: Aber so eins hattest du noch nie an, ne?
0: Nee.

0: Das ist nach wie vor ein sehr sonniges Lied. The Stranglers, Always the Sun. Und ein bisschen passend zu diesem Donnerstag ist es ja auch. Hitradio RTL hier, Mirko und Claudi.
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0: Ja, das ist richtig. Wir sind die mit den Simson. Die große Chance, demnächst so ein schickes Kultmoped zu fahren, hatte heute Justus Feigler aus Spremberg. Justus war angemeldet bei uns, aber als sein Name heute genannt wurde, hat er nicht zurückgerufen.
2: Das ist vielleicht schade. Oh. Mensch, das heißt für Sie auch, wenn Sie sich anmelden, geben Sie auch gerne Ihren Freunden und Bekannten Bescheid, dass die ein bisschen mithören hier, ob Ihr Name genannt wird. Und das heißt generell für Sie natürlich erstmal direkt hier dranbleiben bei Hitradio RTL. Und wenn dann Ihr Name aufgerufen wird, dann heißt es für Sie sehr schnell sein und einfach bei uns schnell zurückrufen.
0: Nochmal ein bisschen rucki-zucki, flinke Beine. Hm. Und wenn es klappt, dann kann Ihnen die nächste niegelnagelneue S51 von Hitradio RTL gehören. Dann knattern Sie demnächst mit einer Simme durch einen hoffentlich sonnigen Herbst.
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8: Hier ist gerade RTL, Donnerstagnachmittag, 14:30 durch, mit Kim Carnes, Ace of Base und Al Corley geht's gleich weiter. Vorher hat Claudia nochmal für uns den Blick zum Sachsenwetter.
9: Und das sieht schön aus, für heute ein toller

0: Sonniger, fast sommerlicher Tag mit bis zu 24 Grad. Morgen dann zum Freitag haben wir mehr Wolken mit dabei. Das kann auch mal ein bisschen regnen. 21 Grad gibt es dazu. Und in den Samstag starten wir dann aber wieder schön. Also ins Wochenende, der Feiertag, dann wieder ziemlich sonnig, meistens trocken bei bis zu 21 Grad.
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2: Hitradio RTL meldet A14 Dresden Richtung Leipzig zwischen Döbeln Ost und Döbeln Nord. 2 Kilometer Stau. A72 Zwickau Richtung Leipzig zwischen Chemnitz Süd und Chemnitz Röhrsdorf. 2 Kilometer Stau. Die S24 zwischen Lupper und Wermsdorf. Vollsperrung nach Unfall und es blitzt. Leipzig Max-Liebermann-Straße statt einwärts. Delitzsch die Eilenburger Chaussee statt auswärts. Und Dresden Fröbelstraße Richtung Brahmstunnel.
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0: Kim Carnes, Better Davis Eyes auf Hitradio RTL. Gleich haben wir es 2:45 an diesem 1. Oktober, an diesem Donnerstag, an dem das Thema Tanken die Gemüter doch mehr oder minder erhitzt, wenn sie dort an die Tanke ran müssen. Vor allem das Auf und Ab bei den Preisen. Heute Morgen gab es mega Andrang an der Tanke. Im Moment dürfte es dort ein bisschen ruhiger geworden sein, oder?
1: Weil es wirklich ein wildes Auf und Ab war. Seit heute gibt es ja diesen Tankrabatt von 17 Cent, aber schon gestern sind die Preise erstmal spürbar gesunken. Also noch bevor dieser Tankrabatt wirksam geworden war, dann kam heute die 17 Cent Rabatt drauf und da war heute Morgen an einigen Tankstellen beim Preis für einen Liter Sprit mal wieder eine 1 vor dem Komma.
0: Da hat man sich die Augen gerieben.
1: Ah ja, eine Sektflasche aufgemacht. Ach nee, aber das ist alles schon wieder vorbei. Jetzt seit 12 Uhr durften ja die Preise mal wieder angehoben werden, dann sind sie direkt in die Höhe geschnellt, sinken gerade so langsam jetzt aber auch schon wieder und im Moment liegt der Liter super in Dresden bei 2,13, in Chemnitz bei 2,10.
0: Naja.
1: Also sind wir wieder über 2 Euro am Ende jetzt.
0: Ich würde noch warten.
1: Du wartest noch?
0: Naja, bis morgen Mittag. Ja. Wenn es geht. Alles, was noch wichtig ist, gleich bei uns, 15 Uhr und den Hitradio RTL Nachrichten. Bis dahin, schöne Musik. Es gibt die Pretenders, Glasperlenspiel, Joe Cocker und hier The Weeknd.

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3: Mit Janis Müller. Guten Tag. Der Ausbau der Bahnstrecke zwischen Chemnitz und Geithain kann frühestens in 6 Jahren beginnen. So lange dauern die Planungen. Die Bahn hat jetzt die entsprechenden Unterlagen beim Eisenbahnbundesamt eingereicht. Für rund 600 Millionen Euro soll die Strecke vollständig elektrifiziert und größtenteils zweigleisig ausgebaut werden. Außerdem ist geplant, die Bahnhöfe entlang der Verbindung zu modernisieren. Die Dresdner Parkeisenbahn wird von einem neuen Vorfall überschattet. Ein 29-jähriger Mitarbeiter soll einem 14-jährigen pornografische Inhalte zugesandt haben. Der Fall liegt 4 Jahre zurück, kam aber erst jetzt ans Tageslicht. Wie Staatsanwaltschaft und Polizei heute mitteilten, hatten die beiden über längere Zeit eine sexuelle Beziehung. Der tatverdächtige Deutsche soll den Jugendlichen auch aufgefordert haben, Nacktbilder von sich zu übersenden, was dieser auch tat. Koalitionskrach um die Zuckersteuer. Das Kanzleramt hat offenbar den Gesetzentwurf von Finanzminister Klingbeil gestoppt, das berichtet die Bild-Zeitung. Der Entwurf sei nicht mehrheitsfähig und nicht angesprochen. Klingbeil hatte einen neuen Gesetzentwurf vorgelegt. Die Steuer auf gezuckerte Getränke soll demnach mittelfristig 1,2 Milliarden Euro einbringen. Zum Jahresende 2025 war Hamburg das jüngste Bundesland in Deutschland. Das geht aus Daten des Statistischen Bundesamtes hervor. Am ältesten war die Bevölkerung demnach in Sachsen-Anhalt. Hamburger sind im Schnitt 42,3 Jahre alt. In Sachsen-Anhalt liegt das Durchschnittsalter vergleichsweise bei 48,4 Jahren. Im Westerzgebirge gibt es Zuwachs für die Luchspopulation. Heute Morgen wurde bei Eibenstock eine Luchskatze namens Mia in ihren neuen Lebensraum entlassen. Mehr von Gunnar Tichy.
4: Mia trägt, wie die anderen Tiere auch, ein Halsband mit GPS-Sender. Sie stammt aus einem Tiergehege in Bayern und bringt neue Gene mit. Das fördert langfristig die Gesundheit und Widerstandsfähigkeit der noch kleinen sächsischen Luchspopulation. Mit Mia sind seit 2024 insgesamt 10 Luchse in der Region freigelassen worden. Einer wurde überfahren. Ziel ist es, eine stabile Population von den Karpaten über die deutschen Mittelgebirge bis in die Alpen aufzubauen.
5: Das sind jetzt wohl die alten Ortsansässigen sagen, das ist eine neue Katze im Wald.
6: Ja.
5: Das soll wohl Mia heißen. So, wir gucken zum Sachsenwetter.
6: Und das ist auch sehr schön. Also 24 Grad, gerade so die Top-Temperatur. Moment, nee, in Chemnitz haben wir sogar 25. Wahnsinn, für 1. Oktober. Ganz schön ordentlich. Dazu bleibt das heute trocken. Ein bisschen böig ist der Wind, aber das ist eher so ein lauer Wind, ein warmer. Morgen zum Freitag wird es dann allerdings mal wieder ein bisschen wechselhafter hier zwischendurch. Es kann etwas regnen und es wird nicht mehr ganz so warm mit maximal 21 Grad.
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5: Hitradio RTL meldet A14 Dresden Richtung Leipzig zwischen Döbeln Ost und Döbeln Nord. 1 Kilometer Stau. A72 Zwickau Richtung Chemnitz zwischen Stolberg Nord und Kreuz Chemnitz. 6 Kilometer Stau und es blitzt Delitzsch. Eilenburger Chaussee statt auswärts. Dresden die Fröbelstraße Richtung Bramstunnel und Pirna die B172 statt einwärts. In der Baustelle Talbrücke Gottleuba.
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5: So, die genießen das Wetter. Sie hoffentlich auch. Wir hier drinnen, Sie da draußen. Ich möchte auch noch mal kurz in die Sonne. Bitte.
6: Dann geh doch, komm, dann bitte. Mach Musik und dann nimm Schlüssel mit. Gehst mal kurz unten vor die Tür. Pass auf bitte, dass du dich jetzt hier nicht aussperrst.
5: Ja.
6: Es wäre schön, wenn du wieder zurückkommst.
5: Ja, und dann machen wir Agathe Bauer.
6: Aber ein bisschen Sonne in die Nase, genau. Und dann Agathe Bauer, so machen wir es.

0: Das war so die Zeit, da hing ich gerne mal in Studentenclubs rum. Da hat man das auch immer in der langsamen Runde gespielt, Mr. Big,
1: ja.
0: Wild Wird.
1: Und stimmt.
0: Und wehe dem, du hattest nichts.
1: Was hast du im Studentenclub gemacht?
0: Das geht uns heute alle nichts mehr an.
1: Oh Mann, ey.
0: So,
1: schön.
0: Agathe Bauer, lass uns anfangen.
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0: Auch heute kleiner Ausflug in die großen und kleinen musikalischen Missverständnisse

0: zahlreich zusammengesammelt von Ihnen. Und Claudi hat einen neuen Kandidaten.
1: Na klar, wir haben hier schon den nächsten Vorschlag.
2: Ja, Grüße, hier ist der Hendrik aus Werdau. Ich finde bei Lionel Richie, ne, bei dem Lied All Night Long im Refrain, diese Background-Sänger, glaube ich, sind das, die singen die ganze Zeit Der Neid. Auf richtig schön sächsisch, Der Neid.
1: Okay, Der Neid.
0: Also, wenn Der Neid wieder zuschlägt?
1: Ja, ja. Ja,
0: verstehe. Also, es geht jetzt mal um dieses Lied.
1: Well, my friends, the time is cool. Schon schön, ne?
0: Oh, ist geil. Und jetzt kommt Der Neid.
1: Wir hören rein.
0: Wo ist er, Der Neid?
1: Der Neid!
0: Der Neid, Der Neid. Ja.
1: Doch, doch, das kann man schon so hören.
0: Das ist eine sächsische Sängerin gewesen, oder?
1: Ja. Der Neid Richie. Hat sie eine sächsische Sängerin für mich? Na ja, klar, hier.
0: Die müssen wieder einmal Der Neid singen.
1: Sehr gut. Gefällt mir. Hendrik, vielen lieben Dank. Grüße nach Werdau. Wer auch mal sowas Schönes raushört, bitte behalten Sie es nicht für sich. Melden Sie uns das gerne per WhatsApp über die 0351 5000 2000.
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0: Hitrate RTL gleich mit Bonnie Tyler, mit Depeche Mode und wir haben Modern Talking. You can win if you want. Mhm. Wir haben gewonnen, wettermäßig haben wir gewonnen
1: unbedingt,
0: diese Woche.
1: Unbedingt, oder? Obwohl man hier ein ganz schönes Aus- und Angezieher jeden Tag hier hinter sich hat, oder?
0: Stimmt.
1: Also wer morgens startet, zeitig, da geht's ja los bei 13 Grad und jetzt schwitzen sie bei 25 Grad. Aber da wollen wir uns nicht beschweren, die Sonne ist schön mit dabei, sehr freundlich ist es. Morgen nicht mehr ganz so, morgen kann es dann nämlich doch schon mal ein bisschen regnen, zieht's etwas durch hier, 21 Grad gibt's dazu. Aber der Samstag, der Feiertag, sieht ganz gut aus, da haben wir wahrscheinlich wieder schön die Sonne dabei, soll es trocken sein.
0: Na fein.
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0: Hitradio RTL meldet A4 Görlitz Richtung Chemnitz zwischen Hermsdorf und Dreieck Dresden Nord einen Kilometer Stau. A38 Leipzig Richtung Halle zwischen Landesgrenze und Lützen einen Kilometer Stau. Und 6 Kilometer Stau im Moment auf der A72 Zwickau Richtung Leipzig zwischen Stolberg Nord und Chemnitz Röhrsdorf. Es blitzt Dresden-Fröbelstraße Richtung Bramstunnel, die B172 Pirna Stadt auswärts in der Baustelle Talbrücke und Krummhennersdorf an der Feuerwehr Richtung Rheinsberg.
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0: Bonnie Tyler. Lost in France, Hitrade RTL, Mirko und Claudi hier und vielleicht Sie bald.
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0: Ja, wir wollten heute die nächste S51 verschenken. Was soll man sagen? Hat leider nicht funktioniert.
2: Mhm, was sehr schade ist. Und eine Person wird sich heute sehr in den Arsch beißen. Mhm. Also wenn er es mitbekommen hat. Justus Feigl aus Spremberg. Sein Name wird er heute gezogen. Er hat aber leider nicht zurückgerufen.
0: Das gibt einen Lebiss in den Lepopo. Mhm. Für Sie heißt das natürlich, nach der Anmeldung in der Hitradio RTL App bleiben Sie unbedingt hier dran bei uns. Ihr Name könnte ganz gut der nächste sein, der gezogen wird.
2: Das kann gut sein. Ja. Und dann geben Sie jetzt mal bitte auch noch Freunden und Familie Bescheid, damit sie ganz fix informiert werden.
0: Die ganze Mischpoke muss mitmachen.
2: Falls Sie es mal nicht mitbekommen. Also zurückrufen bei uns und so könnten Sie dann der nächste niegelnagelneue Simson S51 Gewinner sein. Hier von Hitradio RTL. Das geht in Hand und Drehen. Ganz schnell.
0: Ich brauche bloß hier auf den Knopf drücken. Dann kommt schöne Musik. Enrique Iglesias.
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0: Na klar. Mit Hero.
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2: Mit Jannis Müller, guten Tag. Seit Mitternacht gilt der neue Tankrabatt, um die 30 Cent weniger für den Liter heute Morgen. Das nutzten viele Sachsen, um nochmal voll zu tanken. Denn um Punkt 12 Uhr kletterten die Preise an vielen Tankstellen wieder sprunghaft nach oben auf das ursprüngliche Niveau. Diesel stieg auf 2,40 Euro, Super auf 2,31 Euro. Vielen Autofahrern stammt die Wut ins Gesicht geschrieben. Bis Jahresende soll der Tankrabatt über eine Energiesteuersenkung die hohen Spritpreise abfedern. Ob der Rabatt aber komplett an die Verbraucher weitergegeben wird, ist offen. Mehr als 16.000 Euro Baukosten pro Stellplatz. Der Bund der Steuerzahler kritisiert eine neue Fahrradgarage an der sächsischen Staatskanzlei. Die 80 Plätze kosteten insgesamt rund 1,3 Millionen Euro und können nur von Staatsbediensteten genutzt werden. Die Staatsregierung verweist auf besondere Sicherheitsvorgaben. So soll das massive Gebäude auch Schutz vor möglichen Angriffen mit Lastwagen bieten. Nach Ansicht des Steuerzahlerbundes wurde offenbar nicht ausreichend geprüft, ob eine deutlich billigere Lösung möglich gewesen wäre. Ministerpräsident Michael Kretschmer besucht ab heute Prag. Er nimmt dort am Empfang der deutschen Botschaft zum Tag der deutschen Einheit teil. Sachsen ist dabei Gastland und will sich auch den internationalen Gästen vorstellen. So präsentieren sich unter anderem die Porzellanmanufaktur Meißen, Uhrenhersteller aus Glashütte und erzgebirgische Kunsthandwerker. Wir Sachsen sind im Schnitt 47,2 Jahre alt und damit 2 Jahre älter als die Einwohner im Rest der Republik. Das geht aus Zahlen des Statistischen Landesamtes hervor. Auffällig ist ein Gefälle zwischen Stadt und Land. Während das Durchschnittsalter in Leipzig, Dresden und Chemnitz leicht gesunken ist und bei nun 44 Jahren liegt, wiesen Jonsdorf und Olbersdorf im Landkreis Görlitz mit rund 54 Jahren das höchste Durchschnittsalter auf. Im dritten Anlauf soll er endlich her, der erste Sieg für Jürgen Klopp als Fußball-Bundestrainer. Um 20.45 Uhr empfängt Deutschland Serbien in der Nations League und steht schon unter Druck. Pia Wegner blickt voraus.
3: Ein 1:1 in den Niederlanden, ein 0:1 gegen Griechenland. Der Start unter Jürgen Klopp war mehr als holprig. Jetzt wechselt er den Kader erst einmal kräftig durch. 9 mögliche Debütanten sind im zweiten DFB-Aufgebot dabei. Hoffnung auf 3 Punkte macht der Gegner Serbien. Der hat in diesem Jahr erst einmal gewonnen und beide bisherigen Nations League-Spiele verloren.
4: So, dann gucken wir zum Sachsenwetter mit Claudia.
5: Das ist hier bei uns noch sehr schön. Wir haben es weiter erstmal noch trocken. 25 Grad als Top-Temperatur an diesem Donnerstagnachmittag. Morgen zum Freitag sieht es nicht mehr ganz so dufte aus. Also wir haben ein bisschen Regen mit dabei. Der wird dann nachmittags und abends rausziehen. Da wird es wieder trockener. Mit 21 Grad sind wir da morgen mit dabei. Und am Samstag zum Feiertag wird es aber schon wieder hübsch. Es sollte weitestgehend trocken sein bei Ihnen. 21 Grad gibt es maximal.
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4: Hitradio RTL meldet A4 Dresden Richtung Chemnitz, Höhe Hainichen. Vorsicht, defekter PKW auf der linken Spur. Görlitz Richtung Chemnitz zwischen Ottendorf-Okrilla und Dreieck Dresden-Nord 5 Kilometer Stau. Die A38 Halle Richtung Leipzig zwischen Neuerhardt und Leipzig-Südost 2 Kilometer Stau. Und A72 Chemnitz Richtung Zwickau zwischen Kreuz Chemnitz und Chemnitz-Rottluff 1 Kilometer Stau. Und in der Gegenrichtung Zwickau Richtung Chemnitz zwischen Stolberg-Nord und Kreuz Chemnitz 6 Kilometer Stau. Es blitzt in Krummen-Hennersdorf an der Feuerwehr Richtung Rheinsberg, Görlitz an der A4 Auffahrt Görlitz und Chemnitz Weißer Weg Richtung Dresdner Straße gegenüber Einfahrt Mülldeponie.
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4: Das sind wir und wir wünschen Ihnen einen schönen selbigen. Genießen Sie bitte das Wetter nochmal. Das ist wirklich goldener Oktober.
5: Das total best. Toll, hä?
4: Und das ist auch nur der erste. Da kommt ja noch viel nach, hoffe ich. Mhm. Lieber Oktober, die Latte liegt hoch.
5: Ja, stimmt.
4: So, die Latte liegt hoch bei den Sachsen-Rekorden, wo wir da mittlerweile angekommen sind bei unserer neuesten Rekordsuche. Das erklären wir Ihnen gleich nach Johnny Hates Jazz, C-Block und Status Quo.

0: Johnny Hates Jazz mit Shattered Dreams, Hitradio RTL, kurz nach 4:15.
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0: Das ist wieder eine geile Geschichte. Auch dieser Sachsenrekord wird wieder ein Superlativ. Ja. Wir sind in dieser Woche auf der Suche nach dem Besitzer der größten Räucherfigurensammlung. Und wir haben auch schon einen heißen Kandidaten. Hm. Pierre Hoffmann aus Hainichen.
2: Der Pierre hat 1383 Räucherfiguren zu Hause. Das ist schon wirklich verrückt. Ja. Die stecken zurzeit alle gut verpackt in Kisten.
3: Weil sie ja traditionell nicht vor Toten Sonntag geweckt werden dürfen, beziehungsweise aufgestellt werden dürfen. Und deswegen sind sie gut verpackt und warten in ihren Kisten auf Weihnachten.
2: Und da hat der Pierre dann auch richtig gut zu tun. Ich weiß nicht, ob er immer alle auf einmal aufstellt, aber wenn da viele stehen, also das ist auf jeden Fall schon ordentlich. Und wer jetzt schon mal seine Sammlung bestaunen will, kann das übrigens tun in den sozialen Medien.
3: Facebook und Instagram benutze ich, um einmal anderen Sammlern meine Leidenschaft näher zu bringen, beziehungsweise Sammlern, die nicht wissen, welches Männlein von welchem Hersteller ist, gleich eine Möglichkeit zu geben oder eine Plattform zu geben, wo sie nachschauen können, wo ich die Räuchermenschen zuordne. Ja? Weil es gibt viele, die wissen gar nicht, wer der Hersteller ist von dem Räuchermann oder der Räucherfrau.
2: Mhm. Also merkt man schon, der Pierre steckt sehr tief drin hier in der Räucherfigurenmaterie.
0: Ganz tief drin. Und es sieht auch danach aus, dass er sich bei uns den Rekord holt mit seinen 1383 Räucherfiguren. Verrückt. Es sei denn, jemand steht jetzt auf und sagt, Moment, ich habe mehr. Wenn Sie mehr haben, dann melden Sie sich bitte noch auf hitradio.rtl.de.
2: Und morgen gibt es dann in der Hitradio RTL Morning Show für den Sieger 500 Euro Rekordprämie.

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6: Hitrade RTL hier. Es ist 17:30. Nach 17:30 gibt's für Sie Jason Donovan, DJ Bobo und Bad Boys Blue. Und jetzt noch die Claudi mit Wetter.
7: Und die Schleierbewölkung wird jetzt hier so langsam dichter bei uns. Wir haben es trotzdem immer noch ganz schön warm. Also zwischen 22 und 23 Grad so in der Spitze. Und dann kommt aber so langsam hier der Regen reingezogen. Über die Nacht kann es mal nass werden bei Ihnen, auch morgen Vormittag noch. Und dann zieht das schon wieder raus. Wir haben es abends dann fast überall trocken morgen. 21 Grad gibt es in der Spitze. Und dann können wir uns auf einen ziemlich hübschen Samstag freuen. Der sieht trocken und auch ziemlich freundlich aus bei bis zu 21 Grad.
6: Ja, da freue ich mich jetzt schon mal. Mhm.
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6: Hitradio RTL meldet A72 Zwickau Richtung Chemnitz zwischen

0: Stolberg Nord und Kreuz Chemnitz. 5 Kilometer Stau. Und wir haben Blitzau, Rodewisch, die B169, Wernesgrüner Straße stadteinwärts. In Liegau Augustusbad, Radeberger Landstraße Richtung Radeberg. Und Dresden, die Löbtauer Straße, Ecke Altonaer Straße stadteinwärts.
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0: Besiegelt mit einem Küsschen. Sealed with a Kiss. Jason Donovan, Hit Radio RTL. 15:45 haben wir es, Mirko und Claudi hier.
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0: Bin ich falsch? Ja, ne? Bin falsch, dann mach ich das andere. Dann fang du jetzt einfach mal an.
2: Ja, es geht um unsere Hitradio RTL Sachsen-Rekorde. Das ist ja das Tolle. Wir fragen, wer kann in der Weihnachtszeit die meisten Räucherfiguren aufstellen? Das ist die Frage in dieser Woche bei uns. Und der Rekordhalter im Moment ist der Pierre Hoffmann aus Hainichen, denn er besitzt 1383 Räucherfiguren. Das ist der Wahnsinn. Die schlummern jetzt alle bis kurz nach dem Totensonntag in ihren Kistchen. Ich frage mich, ob er die dann alle auf einmal rausholt, ob er da wirklich Platz hat, die alle aufzustellen oder ob die so schichtweise rauskommen. Aber wir haben ihn mal gefragt, Pierre, wie kommt es denn, dass du so viele Räucherfiguren hast?
3: 1383 Stück sind zusammengekommen im Laufe der letzten 20 Jahre. Auch mit Hilfe von anderen Sammlerfreunden bzw. Trödelmärkten oder halt über einen Zweitmarkt eBay.
2: Und es sind wirklich auch herrliche Exemplare dabei. Der Pierre hat sie nämlich alle einzeln in seinem Insta-Account.
0: Alle
2: abfotografiert und man kann die alle mal durchscrollen, das ist herrlich. Also die Knödelköchin, die habe ich da entdeckt, die ist ja mein Favorit im Moment.
0: Ist es aber auch schon Sachsen-Rekord oder hat wirklich jemand noch mehr als 1383 Räucherfiguren? Wenn Sie sagen, ja, habe ich, habe bloß nicht gehört, aber ja, bitte können Sie noch machen. Bis morgen früh ist noch Zeit, melden Sie sich auf hitradio.rtl.de. Und morgen früh gucken wir dann mal in der Hitradio RTL Morning Show, für wen die 500 € Rekordprämie sind.

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10: Mit Janis Müller. Am St. Benno-Gymnasium in Dresden hat die Polizei am Nachmittag einen Mann mit einem Messer festgenommen. Zeugen wählten den Notruf, als sie den bewaffneten Mann im Bereich der Dürerstraße sahen. Sofort rückten Spezialkräfte an. Die konnten den 42 Jahre alten Deutschen vor dem Gymnasium festnehmen. Verletzt wurde niemand, in der Schule bestand keine Gefahr. Die Hintergründe werden noch ermittelt. Die Zuckersteuer kommt erstmal nicht. Das Kanzleramt hat den Entwurf von Finanzminister Klingbeil gestoppt. Der Vorschlag sei so in der Regierung nicht mehrheitsfähig, hieß es aus Regierungskreisen. Thomas Bleskin.
11: Dass die Steuer auf Cola, Fanta, Sprite und Co. trotzdem im nächsten Jahr kommt, ist durchaus wahrscheinlich. Klingbeil dürfte den Entwurf jetzt nachjustieren. Hat er immerhin schon mal gemacht, als es darum ging, die Zuckersteuer auch auf Leitprodukte auszudehnen, obwohl diese überhaupt keinen Zucker enthalten. Für Verbraucher wird die neue Abgabe, wenn sie dann irgendwann kommt, im Portemonnaie durchaus spürbar. Die Bild-Zeitung hat ausgerechnet, dass ein Liter klassische Coca-Cola Stand heute um 45 Cent teurer werden würde.
10: Der Ausbau der Bahnstrecke nach Leipzig zwischen Chemnitz und Geithain kann frühestens in 6 Jahren beginnen. So lange dauern die Planungen für das Großprojekt.

0: entdeckt. Einzelheiten von Carsten Koliski.
1: Die Bahn hat jetzt die entsprechenden Unterlagen beim Eisenbahnbundesamt eingereicht. Für rund 600 Millionen Euro soll die Strecke vollständig elektrifiziert und größtenteils zweigleisig ausgebaut werden. Außerdem ist vorgesehen, die Bahnhöfe entlang der Verbindung zu modernisieren. Für den weiteren, fast 700 Millionen teuren Abschnitt zwischen Geithain und Leipzig dauern allein die Vorplanungen noch bis Ende nächsten Jahres.
0: Sachsen schläft zu wenig und viele finden sich einfach damit ab. Laut einer Forsa-Umfrage im Auftrag der AOK Plus bekommen 71% der Menschen im Freistaat weniger als 7 Stunden Schlaf pro Nacht. Knapp ein Drittel schläft sogar unter 6 Stunden. 60% der Befragten berichteten von Schlafproblemen in den vergangenen Monaten, allen voran durch Schlafstörungen. Hauptursache ist demnach Alltags- und Berufsstress, gefolgt von unpassenden Raumtemperaturen und Lärm. Ein Unentschieden und eine Niederlage gab es bisher, seitdem Jürgen Klopp Bundestrainer ist. Heute Abend will die deutsche Fußballnationalmannschaft erstmals 3 Punkte in der aktuellen Nations League-Kampagne einfahren. In München trifft das DFB-Team auf Serbien. Anstoß in der Allianz Arena ist um 20.45 Uhr.
2: So, gucken wir zum Sachsenwetter mit Claudia.
3: Schön mild ist es noch für diesen Abend. Wir haben noch ein bisschen Zeit, bis die Sonne so richtig untergeht. Teilweise ist aber schon gut verdeckt hier von diesen Schleierwolken, die jetzt immer dichter werden. In der Nacht kann es dann auch regnen bei Ihnen, auch morgen bis zum Vormittag. So später wird es dann trockener morgen zum Freitag. Wir haben 21 Grad als Top-Temperatur. Und dann der Samstag, der 3. Oktober, der Feiertag, sieht gut aus. Also im Moment trocken, sonnig und 21 Grad gibt es maximal.
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2: Dann gucken wir auf die Straßen. Hitradio RTL meldet A72 Zwickau Richtung Chemnitz, zwischen Chemnitz Süd und Kreuz Chemnitz. 1 Kilometer stockend und es blitzt. Rodewisch die B169 Wernesgrüner Straße stadteinwärts in Liegau Augustusbad. Radeberger Landstraße Richtung Radeberg und Dresden die Löbtauer Straße, Ecke Altonaer Straße, stadteinwärts.
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2: So, dann gucken wir mal schnell zum Weltfußball. Cristiano Ronaldo, CR7.
3: Ja.
2: Die sollten wohl spielen oder haben gespielt. Aber
3: gegen Dänemark, ne?
2: Ja, aber der Ronaldo saß wohl irgendwie lange auf der Bank und hat gesagt, da gehe ich. Ist einfach gegangen.
3: Das ist jetzt die verkürzte Version dieser Story.
2: Ja, im Kern ist es schon,
3: nee,
2: ja.
3: Nee. Nicht ganz. Aber ja, okay, er ist dann später aus dem Team raus. Ja.
7: Er hat sich den Ball unter den Arm geklemmt, hat aufgestampft und hat gesagt, das spiele ich halt alleine. Wenn ihr nicht mitspielen
3: mit Der mir. Musste sich 30 Minuten warm machen und ist dann nicht reingekommen.
2: Also Moment mal, der hat sich 30 Minuten aufgewärmt für ein hartes Spiel und dann sagt der Trainer, nö, da wäre ich auch gegangen. Da wäre ich gegangen.
3: Ja, ich glaube, da gibt es zwei Egos, die da aufeinandertreffen.
2: Das machst du doch nicht mit MJ1 und CR7,
3: nein.
2: Machst du das doch nicht.
3: Nee. Ja, da wird es noch ein bisschen eskalieren, oder? Es geht jetzt ganz auseinander.
2: Ich würde die Nationalmannschaft abschaffen.
3: Abschaffen? Die portugiesische?
2: Nur noch der CR7. Jawohl.

0: Anyone Dave. When Tomorrow Comes mit den Eurythmics, Hitrate RTL. When Tomorrow Comes, dann haben wir hoffentlich einen Sieg auf der Habenseite beim Fußball. Nations League heute Abend. Deutschland gegen Serbien in München. Und es wird nochmal komplett durchgetauscht?
1: Das wird komplett durchgetauscht, der Kader. Also so wie es jetzt aussieht, auf 11 Positionen. Also sieht ganz anders aus. Aber das war ja auch der Plan vom neuen Bundestrainer, von Herrn Klopp. Hat ja 44 Spieler mit einberufen. Die sollen jetzt alle mal irgendwie vortanzen, sag ich. Also so ein bisschen sich zeigen und ein bisschen was reißen. Und irgendwann wird es sich wahrscheinlich dann mal für so eine feste Mannschaft entscheiden.
0: So eine Rumpftruppe.
1: Richtig. Also er hat selber auch nochmal gesagt, wenn man ein Ballett zusammenstellt, nicht, dass wir ein Ballett wären, aber wenn man von denen verlangt, nach 4 Tagen sollen die auftreten, dann rennen die sich über den Haufen. Aber wenn man sich das in einem halben Jahr anguckt, dann denkt man, das ist ja wundervoll. Und das ist unser Ziel. Also so ist der Plan. Heute ist noch so über den Haufen rennen angesagt vielleicht. Ich weiß nicht, ich hoffe es nicht. Wäre ein bisschen peinlich. Also Herr Klopp meinte auch, die Serben könnten eingespielter sein als seine Truppe, die er noch nicht zusammen gespielt hat. Mhm. Also von daher soll man vielleicht nicht zu viel erwarten. Aber wer mal gucken will.
0: Aber ich meine, Schwede, hat man schon mehr erwartet. Das ist Jürgen Klopp, der gekommen ist. Der hat tolle Zähne, der hat schöne Haare. Dann muss der ja auch noch locker ein guter Fußballtrainer sein.
1: Ist er vielleicht
0: überall
1: auch?
0: Hat das ja funktioniert. Warum klappt das jetzt nicht?
1: Na wartet doch. Ich glaube, der Plan ist, dass wir alle mal ein bisschen abwarten und Geduld haben und dass am Ende die Enten fett werden. Also beziehungsweise wir Weltmeister, Europameister und alles, weißt du?
0: Universumsmeister.
1: Richtig. Aber heute kann man mal gucken, wie diese neue Truppe sich zusammenrauft. 20.45 Uhr ist Anstoß. Vielleicht gucken Sie mal mit rein.
0: Ja, aber alles andere als ein Sieg muss kommen.
1: Wäre schon schick, ja. Ich glaube auch, Herr Klopp würde sich sehr freuen und ein bisschen ruhiger schlafen.

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6: Hier ist der Radio RTL gleich mit Toto, mit Aerosmith und wir haben Ricky Poverty und wir haben natürlich auch Claudi mit Wetter.
7: Ja, über den Abend bleibt das jetzt hier noch ziemlich mild und auch trocken. In der Nacht kann es dann sein, dass hier doch mal ein bisschen Regen durchzieht, eher durch den Westen von Sachsen. Kann sein, dass der Osten sogar trocken bleibt. Und morgen wird das dann sowieso trockener, auch für alle wieder, Richtung Nachmittag und Abend. 21 Grad gibt es dazu und richtig schön soll der Samstag werden. Also vielleicht ein bisschen Nebel kann es am Anfang geben, aber danach soll es sonnig und trocken sein.
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6: Dann gucken wir auf die Straßen. Gibt's gar nicht so sehr viel zu sehen. A4 Dresden Richtung Chemnitz zwischen Hainichen und Frankenberg. Defekter LKW auf der Standspur. Hier ein bisschen aufpassen. Und es blitzt Leipzig, Max-Liebermann-Straße stadteinwärts. In Liegau, Augustusbad, Radeberger Landstraße Richtung Radeberg. Und in Dresden, Löbtauer Straße, Ecke Altonaer Straße stadteinwärts.
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1: Auch heute kleiner Ausflug in die großen und kleinen musikalischen Missverständnisse, zahlreich zusammengesammelt von Ihnen. Und Claudia hat einen neuen Kandidaten.
2: Na klar, wir haben hier schon den nächsten Vorschlag.
3: Ja, Grüße, hier ist der Hendrik aus Werdau. Ich finde bei Lionel Richie, ne, bei dem Lied All Night Long im Refrain, diese Background-Sänger, glaube ich, sind das, die singen die ganze Zeit Der Neid. Auf richtig schön sächsisch, Der Neid.
2: Okay, Der Neid.
1: Also, wenn Der Neid wieder zuschlägt?
2: Ja, ja.
1: Ich verstehe. Also, jetzt geht es mal um dieses Lied.
2: Well, my friends, the time is cool. Schon schön, ne?
1: Oh, ist geil. Und jetzt kommt Der Neid.
2: Ja, wir hören rein.
1: Der Neid, Der Neid.
2: Ja. Doch, doch, das kann man schon so hören.
1: Das ist eine sächsische Sängerin gewesen, oder?
2: Ja. Der Neid Richie. Hat sie eine sächsische Sängerin für mich? Na
1: ja,
2: klar, hier.
1: Die müssen wieder einmal Der Neid singen.
2: Sehr gut. Gefällt mir. Hendrik, vielen lieben Dank. Grüße nach Werdau. Wer auch mal sowas Schönes raushört, bitte behalten Sie es nicht für sich. Melden Sie uns das gerne per WhatsApp über die 0351 5000 2000.
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6: Mit Janis Müller. Nach der Tötung einer 25-jährigen Syrerin in Zwickau-Neuplanitz Mitte September gibt es eine Wendung. Der 32-jährige Ehemann der Getöteten, ebenfalls Syrer, ist als dringend Tatverdächtiger verhaftet worden. Gegen ihn wird wegen Mordes ermittelt. Ein zunächst nach der Tat festgenommener 31-Jähriger befindet sich inzwischen wieder auf freiem Fuß. Wer länger als 4 Jahre Kunde von Amazon Prime ist, für den gibt's gute Nachrichten. Es gilt erstmal. 25-jährigen Syrerin in Zwickau-Neuplanitz. Mitte September gibt es eine Wendung. Der 32-jährige Ehemann der Getöteten, ebenfalls Syrer, ist als dringend Tatverdächtiger verhaftet worden. Gegen ihn wird wegen Mordes ermittelt. Ein zunächst nach der Tat festgenommener 31-Jähriger befindet sich inzwischen wieder auf freiem Fuß. Wer länger als 4 Jahre Kunde von Amazon Prime ist, für den gibt's gute Nachrichten. Es gilt erstmal wieder der alte Preis von 69 Euro statt der 90 Euro im Jahr. Der Bundesgerichtshof hat die Preiserhöhung vor 4 Jahren für unwirksam erklärt. Dafür hätten die Kunden nämlich ausdrücklich zustimmen müssen, hieß es. In Dresden musste die Feuerwehr heute einen Autofahrer aus einer Waschanlage befreien. Aus bislang ungeklärter Ursache wurde der 83-Jährige zwischen einem PKW, der geöffneten Fahrertür und einer Waschanlagenarmatur eingeklemmt. Bei der Rettung halfen Mitarbeiter einer

0: benachbarten Kfz-Werkstatt. Gemeinsam gelang es, das Auto mit Hilfe eines Gabelstaplers vorsichtig anzuheben, um den Mann aus seiner Lage zu befreien. Er kam ins Krankenhaus. Wir Sachsen sind im Schnitt rund 2 Jahre älter als die Einwohner im Rest der Republik. Wie das Statistische Landesamt in Kamenz mitgeteilt hat, lag das Durchschnittsalter im Freistaat Ende vergangenen Jahres bei 47,2 Jahren.
1: Es gibt ein deutliches Gefälle zwischen Stadt und Land. Während das Durchschnittsalter in Leipzig, Dresden und Chemnitz leicht gesunken ist und zur letzten Erhebung bei rund 44 Jahren lag, altert die Bevölkerung in den ländlichen Regionen stärker. So wiesen Johnsdorf und Olbersdorf im Landkreis Görlitz mit rund 54 Jahren das höchste Durchschnittsalter auf. Am jüngsten sind die Menschen in Leipzig und in Ralbitz-Rosenthal im Landkreis Bautzen mit im Schnitt rund 42 Jahren. Gunnar Tichy, Nachrichtenredaktion.
0: Im dritten Anlauf soll er endlich her, der erste Sieg für Jürgen Klopp als Fußball-Bundestrainer. Um 20.45 Uhr empfängt Deutschland Serbien in der Nations League und steht schon unter Druck. Pia Wegner blickt voraus.
2: Ein 1:1 in den Niederlanden, ein 0:1 gegen Griechenland. Der Start unter Jürgen Klopp war mehr als holprig. Jetzt wechselt er den Kader erst einmal kräftig durch. 9 mögliche Debütanten sind im zweiten DFB-Aufgebot dabei. Hoffnung auf 3 Punkte macht der Gegner Serbien. Der hat in diesem Jahr erst einmal gewonnen und beide bisherigen Nations League-Spiele verloren.
3: Das Sachsenwetter.
4: In der Nacht wolkig, Tiefsttemperaturen zwischen 13 und 9 Grad. Morgen viele Wolken, zeitweise Regen bis 21 Grad. Und übermorgen anfangs Nebel, später dann freundlich und trocken, ebenfalls bis 21 Grad.
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4: A17 Prag Richtung Dresden. Gegenstände an der Auffahrt Dresden-Gorbitz. A72 Leipzig Richtung Chemnitz, ein Unfall zwischen Penich und Rastplatz im Mühlbachtal auf der linken Spur. Defekte Bahnschranke zwischen Spreewitz und Neustadt. Geblitzt wird in Dresden Löbtauer Straße, Höhe Altonaer Straße, Leipzig Max-Liebermann Straße, Zwickau Äußere Dresdner Straße und in Chemnitz ein Blitz auf dem Südring, Höhe Stolberger Straße.
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6: Das Sachsenwetter.
7: In der Nacht wolkig, Tiefstemperaturen zwischen 13 und 9 Grad. Morgen viele Wolken, zeitweise Regen bis 21 Grad. Und übermorgen anfangs Nebel, später dann freundlich und trocken, ebenfalls bis 21 Grad.
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7: A4 Dresden Richtung Chemnitz, LKW-Panne zwischen Hainichen und Frankenberg auf der Standspur. Eine Unfallaufnahme auf der A72 Leipzig Richtung Chemnitz zwischen Penich und Rastplatz am Mühlbachtal auf der Standspur. Und geblitzt wird in Zwickau auf der äußeren Dresdner Straße, in Dresden auf der Strehlener Straße und in Leipzig auf der Max

0: Liebermannstraße sowie in Chemnitz auf dem Südring Höhe Stolberger Straße.
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4: Ich bin Dominik Schweiger. Viele Menschen aus Ostdeutschland bewerten die Wiedervereinigung für sich persönlich positiv. Im ARD-Deutschland-Trend sagen 44%, sie hätten dadurch eher Vorteile erfahren. Für jeden vierten im

0: Osten hatte die Wiedervereinigung keinen größeren Einfluss auf das eigene Leben. Im Westen sagen das 44% der Befragten. Tag 1 mit dem neuen Tankrabatt neigt sich dem Ende zu und der Sprit ist tatsächlich etwas günstiger. Im Schnitt um 10 Cent pro Liter. Thomas Bleskin weiß, worauf Autofahrer jetzt achten können.
1: Für Autofahrer lohnt sich trotz Tankrabatt der Blick auf die Uhr. Kurz vor Mittag kostete E10 bundesweit im Schnitt nämlich 2,05 Euro und Diesel knapp 2,20 Euro. An einigen Tankstellen lag E10 sogar zeitweise unter 2 Euro. Dann kam der übliche Preissprung um 12 Uhr. ADAC und ACE raten zur Nutzung von Vergleichs-Apps oder einfach Google Maps. Auch dort werden die Spritpreise angezeigt.
0: Der Bundesgerichtshof hat die Preiserhöhung bei Amazon Prime für unwirksam erklärt. Der Konzern hatte das Abo 2022 verteuert, ohne die Kunden ausdrücklich um Zustimmung zu bitten. Laut BGH waren die entsprechenden Vertragsklauseln nicht transparent genug. Betroffene Bestandskunden sollen deshalb vorübergehend wieder den alten Preis zahlen, sprich 69 Euro im Jahr. So viel gezahltes Geld der letzten Jahre kann beispielsweise mit einer Sammelklage der Verbraucherzentrale zurückgeholt werden. Wir in Sachsen sind im Schnitt rund 2 Jahre älter als die Einwohner im Rest der Republik. Wie das Statistische Landesamt in Kamenz mitgeteilt hat, lag das Durchschnittsalter im Freistaat Ende vergangenen Jahres bei 47,2 Jahren.
2: Es gibt ein deutliches Gefälle zwischen Stadt und Land. Während das Durchschnittsalter in Leipzig, Dresden und Chemnitz leicht gesunken ist und zur letzten Erhebung bei rund 44 Jahren lag, altert die Bevölkerung in den ländlichen Regionen stärker. So wiesen Johnsdorf und Olbersdorf im Landkreis Görlitz mit rund 54 Jahren das höchste Durchschnittsalter auf. Am jüngsten sind die Menschen in Leipzig und in Ralbitz-Rosenthal im Landkreis Bautzen mit im Schnitt rund 42 Jahren. Gunnar Tichy, Nachrichtenredaktion.
0: Die deutsche Fußballnationalmannschaft hofft heute Abend auf den ersten Sieg unter Bundestrainer Jürgen Klopp. Gleich um 20.45 Uhr empfängt das DFB-Team Serbien in der Nations League. Nach einem Unentschieden gegen die Niederlande und einer Niederlage gegen Griechenland steht Deutschland bereits unter Druck. Klopp hat den Kader kräftig verändert und 9 mögliche Debütanten nominiert.
3: Das Sachsenwetter.
4: In der Nacht wolkig, Tiefstemperaturen zwischen 13 und 9 Grad. Morgen viele Wolken, zeitweise Regen bis 21 Grad. Und übermorgen anfangs Nebel, später dann freundlich und trocken, ebenfalls bis 21 Grad.
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4: Ein Fahrradfahrer auf der Standspur auf der R14 Leipzig Richtung Dresden zwischen Leipzig-Horst und Kleinpösner. Unfallaufnahme auf der A72 Leipzig Richtung Chemnitz zwischen Penich und Rastplatz am Mühlbachtal. Geblitzt wird in Zwickau auf der äußeren Dresdner Straße, in Dresden auf der Strehlener Straße, Leipzig Max-Liebermann-Straße und Chemnitz auf dem Südring Höhe Stolberger Straße.
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10: In der Nacht wolkig, Tiefsttemperaturen zwischen 13 und 9 Grad. Morgen viele Wolken, zeitweise Regen bis 21 Grad. Und übermorgen anfangs Nebel, später dann freundlich und trocken, ebenfalls bis 21 Grad.
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10: A17 Richtung Prag. Die Ausfahrt zum Rastplatz am Nötnitzgrund ist gesperrt. Eine defekte Bahnschranke in Kolmnitz bei Klingenberg. Geblitzt wird in Zwickau auf der äußeren Dresdner Straße, Leipzig Max-Liebermann-Straße und in Chemnitz auf dem Südring am Blitzer Höhe Stolberger Straße.
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1: Wie geht es Ihnen gerade? Kriege, Angst vor der Zukunft, Spaltung der Gesellschaft, vielleicht Unsicherheiten im Privatleben. Wir alle befinden uns in einer Zeit der Veränderung und des Umbruchs. Und das fühlt sich ungewohnt an. Die Sorgen und Ängste wiegen schwer und es fehlt oft an Leichtigkeit. Ja, und mit Blick auf die Benzin- oder Lebensmittelpreise kommen noch Geldsorgen hinzu. Und das ist wirklich keine einfache Situation. Wo sollen wir Hoffnung hernehmen? Christliche Hoffnung beginnt meistens nicht, wo alles gut ist, sondern da, wo wir ehrlich hinschauen. Es gibt auch keine Heilung oder eine heile Welt auf Knopfdruck. Das verspricht Gott auch nicht. Er kann aber unser Fels in der Brandung sein. Er verspricht Nähe in der Unruhe, in einer Zeit, in der wir vielleicht müde und erschöpft sind. Die Hoffnung stellt sich gegen die Vorstellung, dass das Dunkel am Ende siegt. Wir können die Weltlage nicht im Großen ändern, ganz klar. Aber vielleicht im Kleinen, mit friedlichen Gesten, mit einem nicht ganz perfekten Gebet, mit Liebe. Wir könnten Friedensstifter und Hoffnungsträger sein, mit dem festen Glauben an das Gute handeln und nicht aufgeben. Aber wenn wir etwas ändern können, dann sollten wir es auch tun. Ich bin mir sicher, da, wo schon Liebe gelebt wird und auch Versöhnung möglich ist, da ist bereits Gott am Werk. Und an dieser Stelle können wir ohne Frage mit einsteigen.
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11: Ich bin Dominik Schweiger. Der neue Tankrabatt spaltet die Bevölkerung nahezu genau in zwei Lager. Im ARD Deutschland-Trend halten 47% die Steuersenkung auf Benzin und Diesel für richtig, 46% lehnen sie dagegen ab. Deutlicher fällt das Urteil zur Energiepolitik insgesamt aus. Für drei Viertel der Befragten tut die Bundesregierung nicht genug gegen die hohen Preise. Das Deutschland-Ticket wird ab nächstem Jahr wieder teurer. Es kostet dann 66,80 Euro. Die Deutsche Umwelthilfe kritisiert, mit einem Teil der Milliardenkosten für den heute gestarteten Tankrabatt hätte die Erhöhung verhindert werden können. Die Verbraucherzentrale warnt, dass sich immer mehr Menschen das Deutschland-Ticket nicht mehr leisten könnten. Dass Amazon fürs Prime-Abonnement vor 4 Jahren den Preis deutlich erhöht hat, ist unwirksam. Das hat der Bundesgerichtshof entschieden. Die Kunden hätten dem ausdrücklich zustimmen müssen. Ronny Thorau mit den Infos, was das bedeutet.
12: Vor 4 Jahren hatte Amazon den Preis für sein Prime-Abonnement deutlich erhöht, bei jährlicher Abrechnung zum Beispiel von 69 auf 89,90 Euro. Allerdings bat Amazon nicht ausdrücklich um Zustimmung. Die Verbraucherzentrale NRW klagte, bekam in Vorinstanzen Recht und Amazon scheiterte nun mit seinem Einspruch am BGH. Für Altkunden gelten damit bis auf Weiteres wieder die alten Preise. Schon gezahlte Mehrgebühren können Verbraucher entweder individuell zurückfordern oder sich einer Sammelklage der Verbraucherzentrale NRW anschließen.
11: Die Abstimmung über eine Lockerung des europäischen Verbrenneraus verzögert sich. Laut dem Magazin Spiegel wurde die für Montag geplante Abstimmung im Verkehrsausschuss des EU-Parlaments verschoben, möglicherweise um 2 Wochen. Grund sind demnach schwierige Verhandlungen um einen Kompromiss der Parteien aus der politischen Mitte. Die Konservativen

0: Die EVP will das bislang für 2035 geplante Verbrenner aus stärker lockern. Wir in Sachsen sind im Schnitt rund 2 Jahre älter als die Einwohner im Rest der Republik. Wie das Statistische Landesamt in Kamenz mitgeteilt hat, lag das Durchschnittsalter im Freistaat Ende vergangenen Jahres bei 47,2 Jahren.
1: Es gibt ein deutliches Gefälle zwischen Stadt und Land. Während das Durchschnittsalter in Leipzig, Dresden und Chemnitz leicht gesunken ist und zur letzten Erhebung bei rund 44 Jahren lag, altert die Bevölkerung in den ländlichen Regionen stärker. So wiesen Johnsdorf und Olbersdorf im Landkreis Görlitz mit rund 54 Jahren das höchste Durchschnittsalter auf. Am jüngsten sind die Menschen in Leipzig und in Ralbitz-Rosenthal im Landkreis Bautzen mit im Schnitt rund 42 Jahren. Gunnar Tichy, Nachrichtenredaktion.
2: Das Sachsenwetter.
3: In der Nacht wolkig, Tiefsttemperaturen zwischen 13 und 9 Grad. Morgen viele Wolken, zeitweise Regen bis 21 Grad. Und übermorgen anfangs Nebel, später dann freundlich und trocken, ebenfalls bis 21 Grad.
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3: A4 Richtung Erfurt, ein defekter LKW zwischen Wüstenbrand und Hohenstein-Ernsttal auf der Standspur. Eine defekte Bahnschranke in Kollnitz bei Klingenberg. Geblitzt wird in Chemnitz auf dem Südring, Höhe Stolberger Straße, Leipzig Max-Liebermann-Straße und Zwickau Äußere Dresdner Straße.
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9: Das Sachsenwetter.
10: In der Nacht wolkig, Tiefsttemperaturen zwischen 13 und 9 Grad. Morgen viele Wolken, zeitweise Regen bis 21 Grad. Und übermorgen anfangs Nebel, später dann freundlich und trocken, ebenfalls bis 21 Grad.
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10: A4 Richtung Erfurt, ein defekter LKW zwischen Wüstenbrand und Hohenstein-Ernsttal auf der Standspur. Eine defekte Bahnschranke in Kollmnitz bei Klingenberg. Geblitzt wird in Chemnitz auf dem Südring, Höhe Stolberger Straße, Leipzig Max-Liebermann-Straße und Zwickau Äußere Dresdner Straße.
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1: Ich bin Christian Lang. Tag 1 mit dem neuen Tankrabatt neigt sich dem Ende entgegen und der Sprit ist tatsächlich etwas günstiger, im Schnitt um 10 Cent pro Liter. Thomas Pleskin berichtet.
2: Für Autofahrer lohnt sich trotz Tankrabatt der Blick auf die Uhr. Kurz vor Mittag kostet der E10 bundesweit im Schnitt nämlich 2,05 Euro und Diesel knapp 2,20 Euro. An einigen Tankstellen lag E10 sogar zeitweise unter 2 Euro. Dann kam der übliche Preissprung um 12 Uhr. ADAC und ACE raten zur Nutzung von Vergleichs-Apps oder einfach Google Maps. Auch dort werden die Spritpreise angezeigt.
1: Viele Menschen sehen den Sozialstaat als Stärke Deutschlands, trauen der Bundesregierung aber nicht zu, ihn zu sichern. Im ARD-Deutschland-Trend glaubt das nicht mal jeder Fünfte. Die Wiedervereinigung bewerten Ostdeutsche persönlich überwiegend positiv. Fast die Hälfte sieht Vorteile. Im Westen sagt dagegen mehr als die Hälfte, sie habe das eigene Land kaum beeinflusst. Die Preiserhöhung für Amazon Prime vor 4 Jahren ist unwirksam. Das hat der Bundesgerichtshof entschieden. Amazon hat den Jahrespreis um 20 Euro angehoben, ohne die Kunden ausdrücklich um Zustimmung zu bitten. Für betroffene Altkunden gelten deswegen vorerst wieder die früheren Preise. Bereits gezahlte Mehrkosten können sie selbst zurückfordern oder sich einer Sammelklage der Verbraucherzentrale NRW anschließen. Die geplante Zuckersteuer sorgt für neuen Streit in der Bundesregierung. Das Kanzleramt hat einen Entwurf von Finanzminister Klingbeil gestoppt. Aus Regierungskreisen heißt es, die Vorlage sei nicht mehrheitsfähig. Die Union lehnt die Steuer grundsätzlich ab, die SPD kritisiert die Blockade. Die geplanten Einnahmen sollten ins Gesundheitssystem fließen. Wir Sachsen sind im Schnitt rund 2 Jahre älter als die Einwohner im Rest der Republik. Wie das Statistische Landesamt in Kamenz mitgeteilt hat, lag das Durchschnittsalter im Freistaat Ende letzten Jahres bei 47,2 Jahren.
3: Es gibt ein deutliches Gefälle zwischen Stadt und Land. Während das Durchschnittsalter in Leipzig, Dresden und Chemnitz leicht gesunken ist und zur letzten Erhebung bei rund 44 Jahren lag, altert die Bevölkerung in den ländlichen Regionen stärker. So wiesen Johnsdorf und Olbersdorf im Landkreis Görlitz mit rund 54 Jahren das höchste Durchschnittsalter auf. Am jüngsten sind die Menschen in Leipzig und in Ralbitz-Rosenthal im Landkreis Bautzen mit im Schnitt rund 42 Jahren. Gunnar Tichy, Nachrichtenredaktion.
0: Das Sachsenwetter.
4: In der Nacht wolkig, Tiefsttemperaturen zwischen 13 und 9 Grad. Morgen viele Wolken, zeitweise Regen bis 21 Grad. Und übermorgen anfangs Nebel, später dann freundlich und trocken, ebenfalls bis 21 Grad.

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7: In der Nacht wolkig, Tiefsttemperaturen zwischen 13 und 9 Grad. Morgen viele Wolken, zeitweise Regen bis 21 Grad. Und übermorgen anfangs Nebel, später dann freundlich und trocken, ebenfalls bis 21 Grad.
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4: Ich bin Christian Lang. Der erste Tag mit neuem Tankrabatt und der drückt die Literpreise von E10 und Diesel um rund 10 Cent im Vergleich zum Mittwoch. Thomas Bleskin berichtet.
5: Für Autofahrer lohnt sich trotz Tankrabatt der Blick auf die Uhr. Kurz vor Mittag kostete E10 bundesweit im Schnitt nämlich 2,05 Euro und Diesel knapp 2,20 Euro. An einigen Tankstellen lag E10 sogar zeitweise unter 2 Euro. Dann kam der übliche Preissprung um 12 Uhr. ADAC und ACE raten zur Nutzung von Vergleichs-Apps oder einfach Google Maps. Auch dort werden die Spritpreise angezeigt.
4: Die Bundeswehr bekommt ein eigenes Drohnenregiment für den Kampf gegen unbemannte Systeme. Bis zu 600 Soldatinnen und Soldaten sollen Reichweiten bis 500 Kilometer abdecken. Das hat Verteidigungsminister Pistorius auf dem Truppenübungsplatz Bergen in Niedersachsen angekündigt. Das erste Drohnenregiment soll bis 2027 stehen. Eine Zuckersteuer auf süße Getränke soll es vorerst doch nicht geben. Das Kanzleramt hat den Entwurf von Finanzminister Klingbeil gestoppt. Über einige Details herrscht wohl Uneinigkeit, heißt es aus Regierungskreisen. Grundsätzlich war sich die schwarz-rote Koalition vorher einig über eine Zuckersteuer. Die Hersteller sollen dadurch einen Anreiz bekommen, Getränke mit weniger Zucker zu produzieren. Strom aus Wind und Sonne wird in Deutschland immer wichtiger. In den ersten 3 Quartalen dieses Jahres deckten erneuerbare Energien über 60% des Stromverbrauchs. So viel wie noch nie. Das hat der Bundesverband der Energie- und Wasserwirtschaft mitgeteilt. Das sind 4 Prozentpunkte mehr als im Vorjahreszeitraum. Wir Sachsen sind im Schnitt rund 2 Jahre älter als die Einwohner im Rest der Republik. Wie das Statistische Landesamt in Kamenz mitgeteilt hat, lag das Durchschnittsalter im Freistaat Ende letzten Jahres bei 47,2 Jahren.
6: Es gibt ein deutliches Gefälle zwischen Stadt und Land. Während das Durchschnittsalter in Leipzig, Dresden und Chemnitz leicht gesunken ist und zur letzten Erhebung bei rund 44 Jahren lag, altert die Bevölkerung in den ländlichen Regionen stärker. So wiesen Johnsdorf und Olbersdorf im Landkreis Görlitz mit rund 54 Jahren das höchste Durchschnittsalter auf. Am jüngsten sind die Menschen in Leipzig und in Ralbitz-Rosenthal im Landkreis Bautzen mit im Schnitt rund 42 Jahren. Gunnar Tichy, Nachrichtenredaktion.
7: Das Sachsenwetter.
8: In der Nacht wolkig, Tiefsttemperaturen zwischen 13 und 9 Grad. Morgen viele Wolken, zeitweise Regen bis 21 Grad. Und übermorgen anfangs Nebel, später dann freundlich und trocken, ebenfalls bis 21 Grad.

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6: Das Sachsenwetter.
7: In der Nacht wolkig, Tiefsttemperaturen zwischen 13 und 9 Grad. Morgen viele Wolken, zeitweise Regen bis 21 Grad. Und übermorgen anfangs Nebel, später dann freundlich und trocken, ebenfalls bis 21 Grad.
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5: Ich bin Christian Lang. Erleichterung bei den deutschen Fußballfans. Im 3. Spiel unter Jürgen Klopp hat die Nationalmannschaft in der Nations League den 1. Sieg eingefahren. In München schlug die DFB-Elf Serbien mit 2:0. Die Tore haben Tom Bischoff und Florian Wirtz geschossen. Jürgen Klopp über den komplett umgekrempelten Kader nach dem Spiel im ZDF.
6: Also sag mal, die Jungs haben das einfach insgesamt sehr gut gemacht. Wenn du kompakt verteidigst, dann kannst du Fußballer auf den Platz bringen. Wenn du das nicht tust, dann brauchst du nur Renner. Und der Mix aus Fußball und Einstellung war heute top. Ich habe den Jungs gesagt, das muss unsere Benchmark, das muss unsere Baseline sein. Das ist das, was wir wollen. Ob wir das jetzt direkt immer hinkriegen, das lassen wir mal dahingestellt. Ja. Aber das Spiel haben wir gespielt.
5: Am Sonntag geht es für die DFB-Elf in der Nations League schon weiter. Dann muss man auswärts gegen Griechenland ran. Die Bundeswehr stellt ein eigenes Drohnenregiment für den Kampf gegen unbemannte Systeme auf. Bis zu 600 Soldatinnen und Soldaten sollen Einsätze in einem Radius von rund 500 Kilometern übernehmen. Verteidigungsminister Pistorius hat das auf dem Truppenübungsplatz Bergen in Niedersachsen angekündigt. Bis 2027 soll das Drohnenregiment einsatzbereit sein. Die Preiserhöhung für Amazon Prime vor 4 Jahren ist unwirksam. Das hat der Bundesgerichtshof entschieden. Amazon hat den Jahrespreis um 20 Euro angehoben, ohne die Kunden ausdrücklich um Zustimmung zu bitten. Für betroffene Altkunden gelten deswegen vorerst wieder die früheren Preise. Bereits gezahlte Mehrkosten können sie selbst zurückfordern oder sich einer Sammelklage der Verbraucherzentrale NRW anschließen. Die geplante Zuckersteuer sorgt für neuen Streit in der Bundesregierung. Das Kanzleramt hat einen Entwurf von Finanzminister Klingbeil gestoppt. Aus Regierungskreisen heißt es, die Vorlage sei nicht mehrheitsfähig. Die Union lehnt die Steuer grundsätzlich ab, die SPD kritisiert die Blockade. Die geplanten Einnahmen sollten ins Gesundheitssystem fließen. Wir Sachsen sind im Schnitt rund 2 Jahre älter als die Einwohner im Rest der Republik. Wie das Statistische Landesamt in Kamenz mitgeteilt hat, lag das Durchschnittsalter im Freistaat Ende letzten Jahres bei 47,2 Jahren.
7: Es gibt ein deutliches Gefälle zwischen Stadt und Land. Während das Durchschnittsalter in Leipzig, Dresden und Chemnitz leicht gesunken ist und zur letzten Erhebung bei rund 44 Jahren lag, altert die Bevölkerung in den ländlichen Regionen stärker. So wiesen Johnsdorf und Olbersdorf im Landkreis Görlitz mit rund 54 Jahren das höchste Durchschnittsalter auf. Am jüngsten sind die Menschen in Leipzig und in Ralbitz-Rosenthal im Landkreis Bautzen mit im Schnitt rund 42 Jahren. Gunnar Tichy, Nachrichtenredaktion.
3: Das Sachsenwetter.
8: Tiefsttemperaturen zwischen 13 und 9 Grad. Heute im Laufe des Tages viele Wolken, zeitweise ist auch Regen möglich, 17 bis 21 Grad. Morgen nach Nebelauflösung freundlich und trocken, 19 bis 21 Grad. Übermorgen wechselhaft mit einzelnen Schauern und

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7: Ich bin Christian Lang. Erleichterung bei den deutschen Fußballfans. Im dritten Spiel unter Jürgen Klopp hat die Nationalelf in der Nations League den ersten Sieg eingefahren. In München schlug die DFB-Elf Serbien mit 2:0 durch Tore von Tom Bischoff und Florian Wirtz. Klopp war nach dem Spiel im ZDF komplett zufrieden.
8: Ich habe Jungs vor dem Spiel gesagt, ich habe in meinem Leben ein paar Spiele gecoacht, ich habe noch nie ein Spiel gesehen, wenn Gegenpressing durch die Decke geht, das dann schlecht war. Uns Gegenpressing ist heute durch die Decke gegangen. Das muss man einfach sagen, wir wollen jetzt nicht durchdrehen und so weiter. Wir haben eine sehr gute Anfangsphase gehabt, wir werden ja mehr Tore schießen können. Zu Beginn gleich aus Ballgewinn heraus. Also gegen den Ball war es herausragend und mit Ball haben wir einfach wundervollen Fußball gespielt. Die Jungs sind dran geblieben. Dann, wenn man das macht und Spaß daran findet, dann kann das so aussehen, bin echt happy.
7: Die Bundeswehr bekommt ein eigenes Drohnenregiment für den Kampf gegen unbemannte Systeme. Bis zu 600 Soldatinnen und Soldaten sollen Reichweiten bis 500 Kilometer abdecken. Das hat Verteidigungsminister Pistorius auf dem Truppenübungsplatz Bergen in Niedersachsen angekündigt. Das erste Drohnenregiment soll bis 2027 stehen. Die wichtige Bahnstrecke zwischen Hannover und Berlin wird ab heute Morgen 5 Uhr für fast 14 Monate komplett gesperrt. Die Bahn erneuert Gleise, Weichen, Oberleitungen und modernisiert etwa 2 Dutzend Bahnhöfe. Fernzüge werden über Braunschweig und Magdeburg umgeleitet und brauchen zwischen Hannover und Berlin etwa 80 Minuten länger. Strom aus Wind und Sonne wird in Deutschland immer wichtiger. In den ersten 3 Quartalen dieses Jahres deckten erneuerbare Energien über 60% des Stromverbrauchs. So viel wie noch nie. Das hat der Bundesverband der Energie- und Wasserwirtschaft mitgeteilt. Das sind 4 Prozentpunkte mehr als im Vorjahreszeitraum. Ob Modellbau, Basteln, Gaming oder kreative Tüftelei. Bei der Leipziger Hobbymesse kommen Hobbyfans voll auf ihre Kosten. Die Messe startet heute Vormittag um 10 und geht bis Sonntag. Auf rund 50.000 Quadratmetern können Besucher jede Menge entdecken, ausprobieren und natürlich auch selbst kreativ werden. Begleitet wird die Messe heute durch einen Streik. Die Verdi-Mitglieder wollen damit Druck in den laufenden Tarifverhandlungen machen, weil ihnen ein deutlich verbessertes Angebot der Arbeitgeberseite fehlt. Auswirkungen auf den Messebetrieb soll der Streik aber nicht haben.
1: Das Sachsenwetter.
9: Tiefsttemperaturen zwischen 13 und 9 Grad. Heute im Laufe des Tages viele Wolken, zeitweise ist auch Regen möglich, 17 bis 21 Grad. Morgen nach Nebelauflösung freundlich und trocken, 19 bis 21 Grad. Übermorgen wechselhaft mit einzelnen Schauern und kurzen Gewittern.

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